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8: Guten Morgen, liebe Hörer. Im Studio begrüßt Sie Peter Jentsch. Und heute, zu Beginn des zweiten Halbjahres, ist es zunächst meist stark bewölkt. Gebietsweise fällt Regen, örtlich sind aber auch Gewitter möglich. Im Tagesverlauf lockert die Bewölkung dann zunehmend auf. Die Temperaturen steigen auf 21 bis 23 Grad. Im Harz werden 18 bis 21 Grad erreicht. Dazu weht ein schwacher bis mäßiger Nordwestwind. In der Nacht zum Donnerstag ist es wolkig bis gering bewölkt und überwiegend trocken. Die Temperaturen gehen dann auf 14 bis 10 Grad zurück. Der Wind weht schwach aus Nordwest bis West.
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8: Wenn Sie einen lieben Menschen verloren haben, dann können Sie heute um 15 Uhr im Trauercafé in der Otto-Ludwig-Straße 2 andere Menschen in ähnlichen Situationen kennenlernen und mit ihnen ihre Gedanken teilen. Bei Kaffee und Kuchen bietet der ambulante Hospiz- und Palliativberatungsdienst vom Seniorenwerk die Möglichkeit, unter fachlicher Begleitung miteinander ins Gespräch zu kommen. Kopfschmerzen gehören zu den häufigsten Beschwerden überhaupt. In Deutschland sind unglaubliche 54 Millionen Menschen davon betroffen. Während nur in etwa jedem zehnten Fall eine ernste Ursache wie eine Blutung oder ein Tumor dahinter steckt, können auch die häufigeren sogenannten primären Kopfschmerzen die Lebensqualität stark einschränken. Ein Vortrag in der Kantine des Südharz-Klinikums in Nordhausen informiert heute ab 17 Uhr darüber, wann Kopfschmerzen harmlos sind, welche Warnzeichen ärztlich abgeklärt werden sollten und welche modernen Behandlungsmöglichkeiten es gibt. Die Teilnahme ist kostenlos und ohne Anmeldung möglich. Lesen macht Spaß und auf Englisch gleich doppelt. Wer gern englischsprachige Bücher liest oder einfach seine Sprachkenntnisse in entspannter Runde anwenden möchte, ist beim English Book Club genau richtig. Der English Book Club trifft sich jeden Mittwoch um 18 Uhr in der Stadtbibliothek. Und wenn das Wetter mitspielt, wird das Ganze auch mal nach draußen verlegt, zum Beispiel in einen Park oder auf den Campus der Hochschule. In den ersten drei Juliwochen stehen kurze englische Geschichten auf dem Programm. Gemeinsam wird gelesen oder zugehört, anschließend wird über die Texte gesprochen. Dazu gibt es kleine Aktivitäten, Spiele und jede Menge Gelegenheit, ganz ungezwungen Englisch zu sprechen. Egal, ob Sie fließend Englisch sprechen oder einfach Lust haben, die Sprache in netter Gesellschaft zu üben. Alle sind herzlich willkommen, heute um 18 Uhr in der Nordhäuser Stadtbibliothek. 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
2: Träume. Wow, hört sich erstmal gut an. Ist es aber nicht immer. Im fortgeschrittenen Alter wundert man sich, oh, ich träume ja fast jede Nacht. Doch was, ziemlich viel wirres Zeug. Meist zusammenhangslos und am Morgen nicht mehr richtig im Gedächtnis, um es nacherzählen zu können. Ich hörte vor kurzem, so kurz vor dem Ende zieht in unserem Gedächtnis so viel vorbei. Man schaut zurück, hat viel mehr Zeit, dem nachzuhängen, kommt zur Kindheit, zum Jugendalter und dann zum ersten Verliebtsein und so weiter und so weiter. Unser Kopf spielt uns Streiche. Wir erkennen Menschen im Traum, die uns etwas bedeuteten. Freundschaften, die zerbrachen oder nicht gepflegt wurden und dann verschwanden. Plötzlich im Traum wieder wach, neu aufleben. Ein Zärtlichkeitsempfinden kann im Traum entstehen und wird nicht ausgelebt. Man wird wach und möchte die Augen wieder schließen, um gerade diesen Traum weiterzuträumen. Nein, klappt nicht. Schade. Ängste können dasselbe erzeugen. Nachdenken, erschrecken, wach werden. Nein, da möchte man nicht weiterschlafen. Hat Befürchtungen, das Schlimme geht weiter im Kopf. Bitte nicht diesen Traum weiterverfolgen. Dann heißt es aufstehen, an den Fernseher gehen und sich ablenken. Mit freundlichen Bildern nichts Aufregendes suchen. Als ich klein war, hatte ich Angstträume. Man wurde verfolgt von einer schlimmen Person oder einem rollenden, riesigen Ball. Man lief auf eine Treppe so langsam, wusste, jetzt schaffe ich's nicht mehr. Die Beine waren schwer und der Atem knapp. Und manchmal konnte ich mich in die Lüfte flüchten und wirklich fliegen. Doch da kamen neue Ängste auf mich zu. Die Hochspannungsdrähte waren immer da. Bei meinen Bewegungen der Arme stieß ich daran und stürzte ab. Das ist heute nicht mehr. Wahrscheinlich bin ich zu schwer geworden dafür. Bei meinen Söhnen erlebte ich in der Anfangszeit der Schule bei ihnen solche Angstträume. Da musste ich schnell sein und ihnen helfen, aus dieser Phase herauszukommen. So muss ich mir wohl vorstellen, unsere Gemütsverfassung lässt nun in uns Dinge auferstehen, die uns mal schrecklich bewegten, uns nicht losließen, uns glücklich machten oder auch überaus traurig und verzweifeln ließen. Ich bekomme nun Zusammenhänge für mich zu fassen, wenn ich von Dingen nicht loskam, die mich beherrschten. Sie machten mich auch krank. Ja, wirklich krank. Mein Bauch war ein Ansprechpartner für Kummer, Sorgen, aber auch glücklich sein. Gallensteine bekam ich. Sie wurden herausoperiert. Bauchspeicheldrüsenprobleme, Magenschleimhautentzündungen und so weiter. Das ist doch eigenartig. Der menschliche Körper ist ein Wunderwerk. Und eines greift ins andere. Wenn alles langweilig und eintönig läuft, müsste doch alles prima sein mit einem. Doch nein, da ist dann das Alter schuld. Man geht so langsam kaputt. Man kann nicht ewig dynamisch und fit bleiben. Wir sind nicht dafür geschaffen. Also, Medizin in jeglicher Form wird ausprobiert, muss genommen werden. Dann kommt die Chemie zur Wirkung und der Geist streikt und nachts kocht er sein eigenes Süppchen. Ich hoffe, davon werde ich nicht zu lange behelligt. Ich merkte schon sehr früh, ich darf keine Schlaftabletten nehmen. Als ich in dem Krankenhaus noch in jungen Jahren mit diesen bestopft wurde, da war mein Innerstes in Aufruhr und das Gehirn schrie mich nachts an mit den schlimmsten Geschehnissen. Das war schlimmer als der Schmerz des Bauchschnittes. Als ich wieder heimkam und ziemlich schwach war und meine 4 Söhne um mich hatte, eigentlich glücklich war und doch, Kaninchen waren verendet, Die Hühner hatten das Eierlegen sich abgewöhnt, die Enten zum Teil gestorben. Da hatte ich wieder mit den Träumen zu kämpfen und hatte in Verzweiflung wegrennen mögen. Doch es ging einfach nicht. So war dann meine Erkenntnis, auch keine Tabletten, die einen vergewaltigen zu schlafen. Aushalten war die Devise. Es wurde dann langsam besser. Also auch heute müsste man einfach lächeln über diese Traumflut in unserem Kopf und nicht an das Ende denken. Es wird hoffentlich besser und freundlicher, lichter und sanfter in uns. Als mein Schwiegervater über unserem Schlafzimmer lange Vorträge aus seiner Studienzeit vortrug, einmal 24 Stunden lang. Er war heiser und ließ sich nicht stoppen. Kein Essen, keine Getränke zu sich nahm. Erst die Medizin vom Arzt brachte es fertig und er schlief dann 24 Stunden lang, ohne aufzuhören, sagte er, das war auch schrecklich. Die Träume hätten ihn fast umgebracht. Und auf meine Frage, Opa, warum hast du Vorträge viele Stunden gehalten und ließest dich nicht stoppen? Da sagte er zu mir, ach, ich kann doch nicht sterben, wenn ich das nicht aus meinem Kopf herausbekomme. Zum Glück konnten wir beide dann doch darüber lachen und er hatte noch eine kurze Zeit in Zufriedenheit und er starb bei uns wie eine Kerze, die bis zum Ende leuchtete, solange er Docht und Wachs zur Verfügung hatte, für was er noch leben wollte und konnte. Ganz so weit bin ich wohl noch nicht. Noch habe ich viele Pflichten und hoffe auf gute Träume, die ich mir gern noch einmal vorholen kann. Ohne Angst. Das wünsche ich allen, die ebenfalls sich Gedanken machen um die Träume.
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1: Guten Morgen, liebe Hörer. Im Studio begrüßt Sie Peter Jentsch. Und heute, zu Beginn des zweiten Halbjahres, ist es zunächst meist stark bewölkt. Gebietsweise fällt Regen, örtlich sind aber auch Gewitter möglich. Im Tagesverlauf lockert die Bewölkung dann zunehmend auf. Die Temperaturen steigen auf 21 bis 23 Grad. Im Harz werden 18 bis 21 Grad erreicht. Dazu weht ein schwacher bis mäßiger Nordwestwind. In der Nacht zum Donnerstag ist es wolkig bis gering bewölkt und überwiegend trocken. Die Temperaturen gehen dann ab 14 bis 10 Grad zurück. Der Wind weht schwach aus Nordwest bis West.
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1: Wenn Sie einen lieben Menschen verloren haben, dann können Sie heute um 15 Uhr im Trauercafé in der Otto-Ludwig-Straße 2 andere Menschen in ähnlichen Situationen kennenlernen und mit ihnen ihre Gedanken teilen. Bei Kaffee und Kuchen bietet der ambulante Hospiz- und Palliativberatungsdienst vom Seniorenwerk die Möglichkeit, unter fachlicher Begleitung miteinander ins Gespräch zu kommen. Kopfschmerzen gehören zu den häufigsten Beschwerden überhaupt. In Deutschland sind unglaubliche 54 Millionen Menschen davon betroffen. Während nur in etwa jedem zehnten Fall eine ernste Ursache wie eine Blutung oder ein Tumor dahinter steckt, können auch die häufigeren sogenannten primären Kopfschmerzen die Lebensqualität stark einschränken. Ein Vortrag in der Kantine des Südharz-Klinikums in Nordhausen informiert heute ab 17 Uhr darüber, wann Kopfschmerzen harmlos sind, welche Warnzeichen ärztlich abgeklärt werden sollten und welche modernen Behandlungsmöglichkeiten es gibt. Die Teilnahme ist kostenlos und ohne Anmeldung möglich. Lesen macht Spaß und auf Englisch gleich doppelt. Wer gern englischsprachige Bücher liest oder einfach seine Sprachkenntnisse in entspannter Runde anwenden möchte, ist beim English Book Club genau richtig. Der English Book Club trifft sich jeden Mittwoch um 18 Uhr in der Stadtbibliothek. Und wenn das Wetter mitspielt, wird das Ganze auch mal nach draußen verlegt, zum Beispiel in einen Park oder auf den Campus der Hochschule. In den ersten drei Juliwochen stehen kurze englische Geschichten auf dem Programm. Gemeinsam wird gelesen oder zugehört, anschließend wird über die Texte gesprochen. Dazu gibt es kleine Aktivitäten, Spiele und jede Menge Gelegenheit, ganz ungezwungen Englisch zu sprechen. Egal, ob Sie fließend Englisch sprechen oder einfach Lust haben, die Sprache in netter Gesellschaft zu üben. Alle sind herzlich willkommen, heute um 18 Uhr in der Nordhäuser Stadtbibliothek. 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
3: Guten Morgen, liebe Hörer. Im Studio begrüßt Sie Peter Jentsch und heute, zu Beginn des zweiten Halbjahres, ist es zunächst meist stark bewölkt. Gebietsweise fällt Regen, örtlich sind aber auch Gewitter möglich. Im Tagesverlauf lockert die Bewölkung dann zunehmend auf. Die Temperaturen steigen auf 21 bis 23 Grad, im Harz werden 18 bis 21 Grad erreicht. Dazu weht ein schwacher bis mäßiger Nordwestwind. In der Nacht zum Donnerstag ist es wolkig bis gering bewölkt und überwiegend trocken. Die Temperaturen gehen dann auf 14 bis 10 Grad zurück. Der Wind weht schwach aus Nordwest bis West.
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3: Wenn Sie einen lieben Menschen verloren haben, dann können Sie heute um 15 Uhr im Trauercafé in der Otto-Ludwig-Straße 2 andere Menschen in ähnlichen Situationen kennenlernen und mit ihnen Ihre Gedanken teilen. Bei Kaffee und Kuchen bietet der ambulante Hospiz- und Palliativberatungsdienst vom Seniorenwerk die Möglichkeit, unter fachlicher Begleitung miteinander ins Gespräch zu kommen. Kopfschmerzen gehören zu den häufigsten Beschwerden überhaupt. In Deutschland sind unglaubliche 54 Millionen Menschen davon betroffen. Während nur in etwa jedem zehnten Fall eine ernste Ursache wie eine Blutung oder ein Tumor dahinter steckt, können auch die häufigeren sogenannten primären Kopfschmerzen die Lebensqualität stark einschränken. Ein Vortrag in der Kantine des Südharz-Klinikums in Nordhausen informiert heute ab 17 Uhr darüber, wann Kopfschmerzen harmlos sind, welche Warnzeichen ärztlich abgeklärt werden sollten und welche modernen Behandlungsmöglichkeiten es gibt. Die Teilnahme ist kostenlos und ohne Anmeldung möglich. Lesen macht Spaß und auf Englisch gleich doppelt. Wer gern englischsprachige Bücher liest oder einfach seine Sprachkenntnisse in entspannter Runde anwenden möchte, ist beim English Book Club genau richtig. Der English Book Club trifft sich jeden Mittwoch um 18 Uhr in der Stadtbibliothek. Und wenn das Wetter mitspielt, wird das Ganze auch mal nach draußen verlegt, zum Beispiel in einen Park oder auf den Campus der Hochschule. In den ersten drei Juliwochen stehen kurze englische Geschichten auf dem Programm. Gemeinsam wird gelesen oder zugehört, anschließend wird über die Texte gesprochen. Dazu gibt es kleine Aktivitäten, Spiele und jede Menge Gelegenheit, ganz ungezwungen Englisch zu sprechen. Egal, ob Sie fließend Englisch sprechen oder einfach Lust haben, die Sprache in netter Gesellschaft zu üben. Alle sind herzlich willkommen, heute um 18 Uhr in der Nordhäuser Stadtbibliothek. 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
1: 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Heute
2: Gummitwist. So harmlos waren einmal die Kinderspiele. Man spannte ein Gummi aus Mutters Nähkästchen zwischen zwei Paar Füße und sprang dann möglichst kunstvolle Figuren. Wobei der Gummi an den Fußgelenken so kleben blieb, wie ein Schweizer Käse von Fäden zieht. Mit dem Namen gegebenen Tanz aus den 1960er Jahren, nur entfernt verwandt. Ob der Gummitwist bereits als computeranimierte Echtzeitsimulation mit Multiplayer-Modus zum Download zur Verfügung steht, ist nicht bekannt. Falls nicht, dürfte dem endgültigen Aussterben dieser einstmals von Generation zu Generation weitervererbten Schulhofsportart nichts mehr im Wege stehen.
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1: Guten Morgen, liebe Hörer. Im Studio begrüßt Sie Peter Jentsch. Und heute, zu Beginn des zweiten Halbjahres, ist es zunächst meist stark bewölkt. Gebietsweise fällt Regen, örtlich sind aber auch Gewitter möglich. Im Tagesverlauf lockert die Bewölkung dann zunehmend auf. Die Temperaturen steigen auf 21 bis 23 Grad. Im Harz werden 18 bis 21 Grad erreicht. Dazu weht ein schwacher bis mäßiger Nordwestwind. In der Nacht zum Donnerstag ist es wolkig bis gering bewölkt und überwiegend trocken. Die Temperaturen gehen dann ab 14 bis 10 Grad zurück. Der Wind weht schwach aus Nordwest bis West.
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1: Wenn Sie einen lieben Menschen verloren haben, dann können Sie heute um 15 Uhr im Trauercafé in der Otto-Ludwig-Straße 2 andere Menschen in ähnlichen Situationen kennenlernen und mit ihnen ihre Gedanken teilen. Bei Kaffee und Kuchen bietet der ambulante Hospiz- und Palliativberatungsdienst vom Seniorenwerk die Möglichkeit, unter fachlicher Begleitung miteinander ins Gespräch zu kommen. Kopfschmerzen gehören zu den häufigsten Beschwerden überhaupt. In Deutschland sind unglaubliche 54 Millionen Menschen davon betroffen. Während nur in etwa jedem zehnten Fall eine ernste Ursache wie eine Blutung oder ein Tumor dahinter steckt, können auch die häufigeren sogenannten primären Kopfschmerzen die Lebensqualität stark einschränken. Ein Vortrag in der Kantine des Südharz-Klinikums in Nordhausen informiert heute ab 17 Uhr darüber, wann Kopfschmerzen harmlos sind, welche Warnzeichen ärztlich abgeklärt werden sollten und welche modernen Behandlungsmöglichkeiten es gibt. Die Teilnahme ist kostenlos und ohne Anmeldung möglich. Lesen macht Spaß und auf Englisch gleich doppelt. Wer gern englischsprachige Bücher liest oder einfach seine Sprachkenntnisse in entspannter Runde anwenden möchte, ist beim English Book Club genau richtig. Der English Book Club trifft sich jeden Mittwoch um 18 Uhr in der Stadtbibliothek. Und wenn das Wetter mitspielt, wird das Ganze auch mal nach draußen verlegt, zum Beispiel in einen Park oder auf den Campus der Hochschule. In den ersten drei Juliwochen stehen kurze englische Geschichten auf dem Programm. Gemeinsam wird gelesen oder zugehört, anschließend wird über die Texte gesprochen. Dazu gibt es kleine Aktivitäten, Spiele und jede Menge Gelegenheit, ganz ungezwungen Englisch zu sprechen. Egal, ob Sie fließend Englisch sprechen oder einfach Lust haben, die Sprache in netter Gesellschaft zu üben. Alle sind herzlich willkommen, heute um 18 Uhr in der Nordhäuser Stadtbibliothek. 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
3: Guten Morgen, liebe Hörer. Im Studio begrüßt Sie Peter Jentsch. Und heute, zu Beginn des zweiten Halbjahres, ist es zunächst meist stark bewölkt. Gebietsweise fällt Regen, örtlich sind aber auch Gewitter möglich. Im Tagesverlauf lockert die Bewölkung dann zunehmend auf. Die Temperaturen steigen auf 21 bis 23 Grad. Im Harz werden 18 bis 21 Grad erreicht. Dazu weht ein schwacher bis mäßiger Nordwestwind. In der Nacht zum Donnerstag ist es wolkig bis gering bewölkt und überwiegend trocken. Die Temperaturen gehen dann auf 14 bis 10 Grad zurück. Der Wind weht schwach aus Nordwest bis West.
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3: Wenn Sie einen lieben Menschen verloren haben, dann können Sie heute um 15 Uhr im Trauercafé in der Otto-Ludwig-Straße 2 andere Menschen in ähnlichen Situationen kennenlernen und mit ihnen ihre Gedanken teilen. Bei Kaffee und Kuchen bietet der ambulante Hospiz- und Palliativberatungsdienst vom Seniorenwerk die Möglichkeit, unter fachlicher Begleitung miteinander ins Gespräch zu kommen. Kopfschmerzen gehören zu den häufigsten Beschwerden überhaupt. In Deutschland sind unglaubliche 54 Millionen Menschen davon betroffen. Während nur in etwa jedem zehnten Fall eine ernste Ursache wie eine Blutung oder ein Tumor dahinter steckt, können auch die häufigeren sogenannten primären Kopfschmerzen die Lebensqualität stark einschränken. Ein Vortrag in der Kantine des Südharz-Klinikums in Nordhausen informiert heute ab 17 Uhr darüber, wann Kopfschmerzen harmlos sind, welche Warnzeichen ärztlich abgeklärt werden sollten und welche modernen Behandlungsmöglichkeiten es gibt. Die Teilnahme ist kostenlos und ohne Anmeldung möglich. Lesen macht Spaß und auf Englisch gleich doppelt. Wer gern englischsprachige Bücher liest oder einfach seine Sprachkenntnisse in entspannter Runde anwenden möchte, ist beim English Book Club genau richtig. Der English Book Club trifft sich jeden Mittwoch um 18 Uhr in der Stadtbibliothek. Und wenn das Wetter mitspielt, wird das Ganze auch mal nach draußen verlegt, zum Beispiel in einen Park oder auf den Campus der Hochschule. In den ersten drei Juliwochen stehen kurze englische Geschichten auf dem Programm. Gemeinsam wird gelesen oder zugehört, anschließend wird über die Texte gesprochen. Dazu gibt es kleine Aktivitäten, Spiele und jede Menge Gelegenheit, ganz ungezwungen Englisch zu sprechen. Egal, ob Sie fließend Englisch sprechen oder einfach Lust haben, die Sprache in netter Gesellschaft zu üben. Alle sind herzlich willkommen, heute um 18 Uhr in der Nordhäuser Stadtbibliothek. 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
1: Lesetipps mit Monika Franz. Wieder möchte ich Ihnen, liebe Hörerinnen und Hörer, vom Regionalsender Enno, Monika Franz, ein Buch vorstellen aus längst vergangener Zeit. Bestimmt hat dieser oder jener Leser von ihm gehört oder sogar es gelesen, und es hat heute noch seinen Wert, bedacht zu werden, weil es so wunderbar geschrieben wurde von Maxi Wander, die so früh von der Welt gehen musste. Es heißt Tagebücher und Briefe. Es wurde von ihrem Ehemann Fred Wander zusammengestellt und herausgegeben. Ich habe es aus der 7. Auflage von 1984 vom Buchverlag Der Morgen, Berlin 1979, vor mir liegen. Ihr Ehemann hat mit seiner so begabten und intelligenten Maxi, die 1933 in Wien geboren wurde, die ein Kind aus der Arbeiterfamilie war, viel Kummer und Leid geteilt. Doch auch Freude und Schmerz lag oft beieinander. Sie trösteten sich und waren doch oft nicht ganz einer Meinung, wie es eben in einer Ehe normal sich gestaltet. Die entscheidenden Erlebnisse ihrer Kindheit spiegeln sich auch in ihrem Buch wider. Mitglieder ihrer Familie arbeiteten illegal in der Nazizeit für die Kommunistische Partei Österreichs, was sie natürlich als kleines Kind erst nach dem Krieg erfuhr. Maxi Wander war noch am Anfang ihrer Karriere, und mit dem Vorgängerbuch »Guten Morgen, du Schöne« wurde sie sehr bekannt, und es wurde auch ein Film mit diesem Thema gedreht, wo sie mit vielen Frauen ins Gespräch kam, Tonaufnahmen herstellte, über deren Gefühle und Gedankenwelt berichtete. Sie war mutig und war keine bequeme Zeitgenossin der DDR, doch sie konnte ihre Gedanken gut einbringen und gut formulieren, sodass sie anerkannt wurde auch im Ausland. Dass sie bei kleinen Anlässen gern auf die Barrikaden ging und offen ihre Meinung sagte, brachte sie häufig in Konflikte. Aber nicht das hat mich an ihr so fasziniert, nein, es war ihre feine Art, ihren Gefühlen und Gedanken freien Lauf zu lassen. Sie hatten ein geliebtes Kind verloren, den Kummer darüber muss fast jeder Mensch doch mit sich selbst ausleben. Sie war gern fröhlich und dann überaus nachdenklich. Sie schrieb für die Zeitung Berichte, das fiel ihr besonders schwer in der kummervollen Zeit. Hier in diesem Buch sind Tagebuchaufzeichnungen aufgeführt, wo sie sich selbst helfen wollte, aus dem Tief herauszukommen. Als sie erfuhr, sie hat Krebs, hat sie nicht den Kopf in den Sand gesteckt, wollte stark sein und alles tun, um weiterleben zu können. Fuhr zur Kur, hatte Hoffnung und dann wieder Zweifel. Schafft sie es? Zu Haus liebte sie die Gemütlichkeit und sucht die Ruhe, die oft durch viele Besuche gestört ist. Sie liebt ihr Kätzchen, spielt mit ihr, liebt die Natur und saugt die Schönheit auf, die sie bietet. Sie ahnt, sie schafft es nicht, mit Kraft und Willen über den Krebs zu siegen, sagt es auf eine Weise in ihren Briefen an Freunde, die helfen wollen und nicht können. Sie muss loslassen. Und das geschieht sehr leise. Ihr Mann Fred hat diese Briefe und Tagebuchaufzeichnungen sortiert und freigegeben. Mir hat es viel erzählt. Möge es vielen Lesern gefallen, falls sie Interesse haben, dieses Buch noch zu erwerben, über das Internet oder Buchhaussuche, um noch Freude und nachdenkliche Stunden sich selbst zu bereiten. So wie ich es in Erinnerung habe, denn es wird nicht nur von Traurigem erzählt, sondern es wird sehr fein formuliert, was das Leben ausmacht. Und noch einmal der Titel des Buches von Maxi Wander, Tagebücher und Briefe. Bis zum nächsten Mal, Ihre Monika Franz.
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1: Guten Morgen, liebe Hörer. Im Studio begrüßt Sie Peter Jentsch. Und heute, zu Beginn des zweiten Halbjahres, ist es zunächst meist stark bewölkt. Gebietsweise fällt Regen, örtlich sind aber auch Gewitter möglich. Im Tagesverlauf lockert die Bewölkung dann zunehmend auf. Die Temperaturen steigen auf 21 bis 23 Grad. Im Harz werden 18 bis 21 Grad erreicht. Dazu weht ein schwacher bis mäßiger Nordwestwind. In der Nacht zum Donnerstag ist es wolkig bis gering bewölkt und überwiegend trocken. Die Temperaturen gehen dann ab 14 bis 10 Grad zurück. Der Wind weht schwach aus Nordwest bis West.
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1: Wenn Sie einen lieben Menschen verloren haben, dann können Sie heute um 15 Uhr im Trauercafé in der Otto-Ludwig-Straße 2 andere Menschen in ähnlichen Situationen kennenlernen und mit ihnen ihre Gedanken teilen. Bei Kaffee und Kuchen bietet der ambulante Hospiz- und Palliativberatungsdienst vom Seniorenwerk die Möglichkeit, unter fachlicher Begleitung miteinander ins Gespräch zu kommen. Kopfschmerzen gehören zu den häufigsten Beschwerden überhaupt. In Deutschland sind unglaubliche 54 Millionen Menschen davon betroffen. Während nur in etwa jedem zehnten Fall eine ernste Ursache wie eine Blutung oder ein Tumor dahinter steckt, können auch die häufigeren sogenannten primären Kopfschmerzen die Lebensqualität stark einschränken. Ein Vortrag in der Kantine des Südharz-Klinikums in Nordhausen informiert heute ab 17 Uhr darüber, wann Kopfschmerzen harmlos sind, welche Warnzeichen ärztlich abgeklärt werden sollten und welche modernen Behandlungsmöglichkeiten es gibt. Die Teilnahme ist kostenlos und ohne Anmeldung möglich. Lesen macht Spaß und auf Englisch gleich doppelt. Wer gern englischsprachige Bücher liest oder einfach seine Sprachkenntnisse in entspannter Runde anwenden möchte, ist beim English Book Club genau richtig. Der English Book Club trifft sich jeden Mittwoch um 18 Uhr in der Stadtbibliothek. Und wenn das Wetter mitspielt, wird das Ganze auch mal nach draußen verlegt, zum Beispiel in einen Park oder auf den Campus der Hochschule. In den ersten drei Juliwochen stehen kurze englische Geschichten auf dem Programm. Gemeinsam wird gelesen oder zugehört, anschließend wird über die Texte gesprochen. Dazu gibt es kleine Aktivitäten, Spiele und jede Menge Gelegenheit, ganz ungezwungen Englisch zu sprechen. Egal, ob Sie fließend Englisch sprechen oder einfach Lust haben, die Sprache in netter Gesellschaft zu üben. Alle sind herzlich willkommen, heute um 18 Uhr in der Nordhäuser Stadtbibliothek. 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
3: Guten Morgen, liebe Hörer. Im Studio begrüßt Sie Peter Jentsch. Und heute, zu Beginn des zweiten Halbjahres, ist es zunächst meist stark bewölkt. Gebietsweise fällt Regen, örtlich sind aber auch Gewitter möglich. Im Tagesverlauf lockert die Bewölkung dann zunehmend auf. Die Temperaturen steigen auf 21 bis 23 Grad. Im Harz werden 18 bis 21 Grad erreicht. Dazu weht ein schwacher bis mäßiger Nordwestwind. In der Nacht zum Donnerstag ist es wolkig bis gering bewölkt und überwiegend trocken. Die Temperaturen gehen dann auf 14 bis 10 Grad zurück. Der Wind weht schwach aus Nordwest bis West.
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3: Wenn Sie einen lieben Menschen verloren haben, dann können Sie heute um 15 Uhr im Trauercafé in der Otto-Ludwig-Straße 2 andere Menschen in ähnlichen Situationen kennenlernen und mit ihnen ihre Gedanken teilen. Bei Kaffee und Kuchen bietet der ambulante Hospiz- und Palliativberatungsdienst vom Seniorenwerk die Möglichkeit, unter fachlicher Begleitung miteinander ins Gespräch zu kommen. Kopfschmerzen gehören zu den häufigsten Beschwerden überhaupt. In Deutschland sind unglaubliche 54 Millionen Menschen davon betroffen. Während nur in etwa jedem zehnten Fall eine ernste Ursache wie eine Blutung oder ein Tumor dahinter steckt, können auch die häufigeren sogenannten primären Kopfschmerzen die Lebensqualität stark einschränken. Ein Vortrag in der Kantine des Südharz-Klinikums in Nordhausen informiert heute ab 17 Uhr darüber, wann Kopfschmerzen harmlos sind, welche Warnzeichen ärztlich abgeklärt werden sollten und welche modernen Behandlungsmöglichkeiten es gibt. Die Teilnahme ist kostenlos und ohne Anmeldung möglich. Lesen macht Spaß und auf Englisch gleich doppelt. Wer gern englischsprachige Bücher liest oder einfach seine Sprachkenntnisse in entspannter Runde anwenden möchte, ist beim English Book Club genau richtig. Der English Book Club trifft sich jeden Mittwoch um 18 Uhr in der Stadtbibliothek. Und wenn das Wetter mitspielt, wird das Ganze auch mal nach draußen verlegt, zum Beispiel in einen Park oder auf den Campus der Hochschule. In den ersten drei Juliwochen stehen kurze englische Geschichten auf dem Programm. Gemeinsam wird gelesen oder zugehört, anschließend wird über die Texte gesprochen. Dazu gibt es kleine Aktivitäten, Spiele und jede Menge Gelegenheit, ganz ungezwungen Englisch zu sprechen. Egal, ob Sie fließend Englisch sprechen oder einfach Lust haben, die Sprache in netter Gesellschaft zu üben. Alle sind herzlich willkommen, heute um 18 Uhr in der Nordhäuser Stadtbibliothek. 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
1: Guten Morgen, liebe Hörer. Im Studio begrüßt Sie Peter Jentsch. Und heute, zu Beginn des zweiten Halbjahres, ist es zunächst meist stark bewölkt. Gebietsweise fällt Regen, örtlich sind aber auch Gewitter möglich. Im Tagesverlauf lockert die Bewölkung dann zunehmend auf. Die Temperaturen steigen auf 21 bis 23 Grad. Im Harz werden 18 bis 21 Grad erreicht. Dazu weht ein schwacher bis mäßiger Nordwestwind. In der Nacht zum Donnerstag ist es wolkig bis gering bewölkt und überwiegend trocken. Die Temperaturen gehen dann auf 14 bis 10 Grad zurück. Der Wind weht schwach aus Nordwest bis West.
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1: Wenn Sie einen lieben Menschen verloren haben, dann können Sie heute um 15 Uhr im Trauercafé in der Otto-Ludwig-Straße 2 andere Menschen in ähnlichen Situationen kennenlernen und mit ihnen ihre Gedanken teilen. Bei Kaffee und Kuchen bietet der ambulante Hospiz- und Palliativberatungsdienst vom Seniorenwerk die Möglichkeit, unter fachlicher Begleitung miteinander ins Gespräch zu kommen. Kopfschmerzen gehören zu den häufigsten Beschwerden überhaupt. In Deutschland sind unglaubliche 54 Millionen Menschen davon betroffen. Während nur in etwa jedem zehnten Fall eine ernste Ursache wie eine Blutung oder ein Tumor dahinter steckt, können auch die häufigeren sogenannten primären Kopfschmerzen die Lebensqualität stark einschränken. Ein Vortrag in der Kantine des Südharz-Klinikums in Nordhausen informiert heute ab 17 Uhr darüber, wann Kopfschmerzen harmlos sind, welche Warnzeichen ärztlich abgeklärt werden sollten und welche modernen Behandlungsmöglichkeiten es gibt. Die Teilnahme ist kostenlos und ohne Anmeldung möglich. Lesen macht Spaß und auf Englisch gleich doppelt. Wer gern englischsprachige Bücher liest oder einfach seine Sprachkenntnisse in entspannter Runde anwenden möchte, ist beim English Book Club genau richtig. Der English Book Club trifft sich jeden Mittwoch um 18 Uhr in der Stadtbibliothek. Und wenn das Wetter mitspielt, wird das Ganze auch mal nach draußen verlegt, zum Beispiel in einen Park oder auf den Campus der Hochschule. In den ersten drei Juliwochen stehen kurze englische Geschichten auf dem Programm. Gemeinsam wird gelesen oder zugehört, anschließend wird über die Texte gesprochen. Dazu gibt es kleine Aktivitäten, Spiele und jede Menge Gelegenheit, ganz ungezwungen Englisch zu sprechen. Egal, ob Sie fließend Englisch sprechen oder einfach Lust haben, die Sprache in netter Gesellschaft zu üben. Alle sind herzlich willkommen, heute um 18 Uhr in der Nordhäuser Stadtbibliothek. And now, everyone at Radio NO wishes you a great Wednesday.

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Eine Stunde Disco pur, nur hier.

There's Never Been No One Like You von Canix. Erstveröffentlichung 1980 auf einer 12-Inch für die Discos. Und man hörte schon deutlich, in welche Richtung es geht. Es dauerte vielleicht noch 4-5 Jahre. Daraus wuchs dann der

Das war GQ mit Disco Nights. Tja, die enden jetzt hier gleich, aber am Dienstag um 18 Uhr, wenn ihr mögt, hören wir uns wieder. Hier auf Radio Enno. Marco Neuzner sagt ciao, bis zum nächsten Mal

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Das war Keyhold von Eldstorm und damit ein herzliches Willkommen hier bei Musiker weltweit von der dritten Ausgabe mittlerweile schon. Ja, wie wir gerade gehört haben, geht es um die Band Eldstorm und wir hatten ja die letzten beiden Male hatten wir einen Rapper und Songwriter aus den USA und dann hatten wir einen Rapper und Baden-ähnlichen Sänger aus Britain, also sozusagen England. Und jetzt haben wir eine Band aus Schottland und es ist tatsächlich eine Metal-Band. Die schottische Band Eldstorm wurde 2004 in Perth gegründet und gilt als eine der bekanntesten Pirate-Metal-Bands der Welt. Also vielleicht kennt ihr ja auch der ein oder andere von euch die Band. Der Frontmann und Keyboarder Christopher Bowes rief die Gruppe ins Leben, ursprünglich noch unter dem Namen Battleheart. Musikalisch verbindet Eldstorm klassischen Heavy Metal mit Folk-Elementen, eingängigen Refrains und einer großen Portion Humor. Inhaltlich dreht sich fast alles um Piraten, Seefahrten, Ruhm und Schlachten auf hoher See. Ihr Durchbruch gelang 2008 mit dem Debütalbum Captain Morgan's Revenge. Besonders bekannt sind die Songs wie Keyhold, den wir eben schon gehört haben, oder Drink, die auf Konzerten regelmäßig für ausgelassene Stimmung sorgen. Ein Markenzeichen der Band sind ironische Texte und überdrehte Bühnenauftritte, inklusive aufblasbarer Gummienten oder riesiger Baderequisiten. Trotz des humorvollen Images sind die Musiker technisch versiert und haben sich eine internationale Fangemeinde erspielt. Eldstorm treten weltweit auf großen Metal-Festivals auf und haben das Pirate-Metal-Genre maßgeblich populär gemacht. So, und da kann ich jetzt auch kurz was zu sagen. Also ich bin auch so ein Fan von so Mittelalter-Rock oder alles, was so in die Richtung geht. Ich war auch schon auf Mittelalter-Festivals, auf mehreren Konzerten. Und tatsächlich habe ich auf einem Konzert Eldstorm das erste Mal kennengelernt, aber nicht, weil sie der Hauptact waren, sondern sie waren der Voreact von der deutschen Band Saltatio Mortis tatsächlich. Und als ich da zum Konzert war, dachte ich mir, was steht da für so eine riesen Gummiente auf der Bühne und wer soll denn jetzt kommen? Und ein Kumpel von mir, der wusste, wer da kommt, weil er die Band schon vorher gehört hat, weil er auch ein bisschen mehr in diesem Thema Metal und Rock ein bisschen tiefer drin ist als ich. Aber ja, ich sag mal so, ich war ein bisschen überrascht und ich mag jetzt nicht jedes Lied von denen, muss ich ehrlicherweise dazu sagen. Aber ich habe natürlich hier Lieder ausgewählt, die mir persönlich gefallen. Ich hoffe, euch auch. Vor allen Dingen, wenn ihr auch so ein Fan von dem Genre seid. Oder wenn nicht, dann hoffe ich, dass euch trotzdem die Lieder gefallen und vielleicht der eine oder andere bei denen weiter reinhört. Wie gesagt, also ich war sehr überrascht, weil Metal jetzt auch nicht so mein Ding ist. Aber die haben viele Lieder, die mir tatsächlich auch sehr gut gefallen. Melodisch und keine Ahnung, die Lieder machen zum Beispiel einfach Spaß zuzuhören, weil wenn man den Text versteht, ist er einfach lustig und ja, es ist einfach feiern, einfach das Leben leben, Bock haben, das Leben zu leben, einfach feiern, nicht drüber nachdenken, was morgen ist, sondern einfach sich in den Tag und in die Zeit hineinleben und das finde ich einfach gut. So, und aber lange Rede, kurzer Unsinn, machen wir weiter mit den nächsten Liedern. Einmal habe ich hier Drink, was ich eben schon erwähnt habe, einer der erfolgreichsten Songs mit Keyhold von Eldstorm und danach das Lied Mexiko und ich sage einfach mal so, Mexiko ist auch so ein Lied, einfach Spaß haben und den Tag genießen. Ja, und ich würde nicht weiter lange drumherum reden um den heißen Brei und wünsche euch viel Spaß und wir hören uns gleich wieder.

So, das waren Drink und Mexiko von Elsturm. Ich erzähle nochmal ganz kurz was über die Lieder. Drink erschien 2014 auf dem Album Sunset on the Golden Age und ist einer der bekanntesten Songs der Band. Das Lied ist schnell, eingängig und hat einen extrem hohen Mitsingfaktor. Inhaltlich geht es typisch für Elsturm vor allem um exzessives Feiern und natürlich um Rum. Der Refrain ist bewusst einfach gehalten, damit das Publikum ihn in Konzerten lautstark mitsingen kann. Drink gehört heute fest zum Live-Programm der Band und ist einer ihrer größten Streaming-Erfolge. Mexiko stammt von dem 2017 veröffentlichten Album No Grave But The Sea. Der Song erzählt auf humorvolle Weise von einem Piraten, der genug vom Leben auf der See hat und stattdessen nach Mexiko reisen möchte, hauptsächlich um dort zu trinken und das Leben zu genießen. Musikalisch ist Mexiko etwas melodischer und hat einen fast schon folkigen Charakter, bleibt aber klar im typischen Pirate-Metal-Stil der Band. Auch dieser Song ist bei Live-Auftritten ein Publikumsliebling und sorgt regelmäßig für ausgelassene Stimmung. So, dann gehen wir jetzt weiter, ein bisschen so den Background abchecken und da erzähle ich euch jetzt erstmal ein bisschen was drüber. Die Band wurde 2004 unter dem Namen Battleheart gegründet. Zunächst veröffentlichte sie 2006 die zwei EPs Battleheart und Terror on the High Seas, die beide auf der damaligen Band-Homepage zum kostenlosen Download angeboten wurden. Battleheart enthielt mit dem Lied Journeyman auch eine Korpiklaani-Coverversion. Das Debütalbum Captain Morgan's Revenge wurde im Sommer 2007 im LSD-Studio mit Lasse Lammert aufgenommen. Nach der Umbenennung in Elsturm erfolgte am 25. Januar 2008 die Veröffentlichung über Napalm Records. Auf dem Album wurde auch das Volkslied Flower of Scotland im Original von The Corries gecovert. Die Band war im Frühjahr 2008 mit Tourists und Norther auf Tour. Im April 2008 wurde das Stück Heavy Metal Pirates in einigen Online-Musikshops veröffentlicht. Im Juni trennte sich Schlagzeuger Ian Wilson von der Band, da eben die Belastung durch Tourneen zu groß wurde. Anschließend wurde Alex Tabich als sein Nachfolger bekannt gegeben. So, und als nächstes habe ich auch was Cooles für euch vorbereitet. Denn ich habe ja eben schon von ein paar Covern geredet. So, einmal haben sie ja das schottische Volkslied gecovert und dann noch ein anderes Lied, nämlich Journeyman. Aber darum soll es jetzt gar nicht gehen, sondern es geht um das Coverlied Hangover von Tayo Cruz. Das hat nämlich Elsturm gecovert in ihren ganz eigenen Style, nämlich diesem Pirate Metal Style. Und wir haben ja letztens schon bei Enno intern über Cover geredet und deswegen fand ich das auch ganz passend, das Lied jetzt mit auszuwählen. Und als zweites Lied habe ich Citatio Mortis featuring Elsturm Gardilo. Der Titel Gardilo bezieht sich darauf tatsächlich, dass es ein alter schottischer Warnruf ist, der früher benutzt wurde, bevor Abfälle aus dem Fenster auf die Straße gekippt wurden. Ja, also ist doch mal schön, ne? Oder nicht? Und ich will gar nicht lange rumschnacken. Ich wünsche euch viel Spaß, gutes Hören und wir hören uns gleich wieder.

So, das waren Hangover und Gardilo von Aidstorm und Gardilo von Saitachi Motors featuring Aidstorm. Ja, Hangover ist ein Aidstorm-Metal-Cover des gleichnamigen Songs von Ty Cruz, was wir eben schon besprochen haben. Die Version erschien 2014 als Bonustrack zum Album Sunset of the Golden Age. Die Band verwandelte den Dance-Pop-Hit in eine schnelle Pirate-Metal-Version mit harten Gitarren, treibendem Schlagzeug und natürlich viel Humor. Inhaltlich bleibt es beim Thema Alkohol und Kater, was perfekt zum Image der Band passt. Das Cover zeigt gut, wie Aidstorm bekannte Popsongs in ihren eigenen, überdrehten Stil umwandeln können. So, dann nochmal zu Gardilo. Gardilo stammt von 2011 veröffentlichten Album Back Through Time. Der Titel bezieht sich auf einen alten schottischen Warnruf, der früher benutzt wurde, bevor Abfälle aus dem Fenster auf die Straße gekippt wurden. Typisch für Aidstorm kombiniert der Song historische Anspielungen mit überzeichnetem Humor. Musikalisch ist Gardilo schnell, energiegeladen und stark vom Folk-Einfluss geprägt. Auch hier steht weniger Ernsthaftigkeit als vielmehr Spaß und Partystimmung im Vordergrund. Ein klares Markenzeichen der Band. So, das war jetzt erstmal ein bisschen was zu den Liedern und jetzt gehen wir wieder ein bisschen zurück zum Background. Im August 2008 kehrte Ian Wilson in die Band zurück. Gitarrist Gavin Harper verließ die Band jedoch im September, um sich anderen Projekten zu widmen. Als Ersatz fand die Band Tim Shaw, der vorher in der Death-Metal-Band Primethon gespielt hat und Kopf der Black-Metal-Band Thirdsman ist. Ende des Jahres brachte die Band die EP Leviathan heraus, auf der auch das Lied Heavy Metal Pirates wieder zu finden ist. Bald darauf verließ Tim die Band jedoch wieder. Für Tim an der Gitarre sprang Bassist Danny ein. Am Bass war Gareth, Spitzname Gaz, Mordok aus Nordirland. In dieser Besetzung spielte die Band auf ihrer Tour mit Grave Digger. Anfang Mai brachte Aidstorm ihr zweites Album Black Sails at Midnight heraus, welches wie Captain Morgan's Revenge in LSD-Studio aufgenommen wurde. Produzent Lasse Lammert spielte alle Gitarren auf Black Sails at Midnight, da die Aufnahmen zwar nach Tims Weggang, aber noch vor Dannys Wechsel zur Gitarre stattfanden. Mensch, also ganz schön was los bei der Band Aidstorm. Leute gehen, Leute kommen und gehen wieder. Ein ziemliches Hin und Her. Finde ich krass, dass die Band sich da trotzdem sich nicht beirren lassen hat und trotzdem weitergemacht hat, ganz normal. Und jetzt kommen wir zu einer meiner Favorite Songs oder zwei meiner Favorite Songs sogar, nämlich einmal Party von Aidstorm und dann Fuck With an Anchor. Das sind zwei Lieder, ja, einfach zum Party machen, zum Spaß haben, zum Freude haben, weil, ja, was soll ich dazu sagen? Es macht einfach Spaß, bei den beiden Liedern zuzuhören. Es ist einfach genial. Und ich will gar nicht lange rumschnacken. Ich laber nämlich schon wieder viel zu viel. Und wünsche euch viel Spaß bei den beiden Liedern und bis dann.

So, das waren Party und Fuck with an Anchor von Aidstorm. Und für die Leute, die gerade erst eingeschalten haben, wir reden gerade über die schottische Pirate-Metal-Band Aidstorm. Sie ist bekannt für ihren bewussten, überzeichneten Humor, laute Refrains und Songs, die vor allem eins wollen, unterhalten. Zwei besonders auffällige Beispiele dafür sind die eben gehörten Songs Party und Fuck with an Anchor. Beide erschienen 2017 auf dem Album No Grave But the Sea. Party ist ein klassischer Aidstorm-Firetrack. Inhaltlich dreht sich alles um Trinken, Eskalation und ein kollektives Abgehen. Ohne Story, ohne Tiefgang und ohne versteckten Botschaften. Der Titel funktioniert als augenzwinkerndes Akronym und ist vor allem als Mitgröl-Song für Konzerte gedacht. Genau deshalb ist er live besonders beliebt. Fucked with an Anchor geht noch einen Schritt weiter. Der Song besteht fast schließlich aus absichtlich übertriebenen Beleidigungen und vulgärer Sprache. Die Band hat mehrfach klargemacht, dass es sich dabei nur um einen reinen Spaß- und Provokationssong handelt. Auch das dazugehörige Musikvideo ist bewusst billig und absurd gehalten, passend zum komplett respektlosen Ton des Songs. Beide Titel stehen exemplarisch für Aidstorms Ansatz. Keine ernsten Themen, keine Piratenlore, keine Ironieebenen zum Entschlüsseln, sondern laute, schnelle Songs, die genau das liefern, was sie versprechen. Ja, und ich muss auch dazu sagen, also ich mag beide Lieder sehr. Weil Party ist einfach, wie gesagt, so ein Party-Song und Fuck with an Anchor ist einfach so, zum Beispiel, du kannst da einfach an eine Person denken und einfach das Lied laufen lassen und weiß nicht, du hast dann ein bisschen Seelenfrieden im Kopf, wie auch immer. Also, wie gesagt, ich mag beide Lieder sehr. Am 15. Januar 2009 ging die Band zusammen mit Gravedigger auf Europa-Tournee. Im April tourten sie zusammen mit Tür, Heidevolk und Adorned Brood als Headliner auf der Black Sails Over Europe Tour durch Europa. Im Sommer 2009 erschien das Musikvideo zu Kellhold. Ab September ging die Band mit Kopi Klani, der Gruppe Die Apokalyptischen Reiter, Ex-Dio, Unleashed und Shawbuckle auf die Paganfest Tour 2009, der gegen Ende des Jahres die amerikanische Heatonfest Tour folgte. Im März 2010 verließ Ian Wilson erneut die Band. Peter Alcorn übernahm seinen Platz an den Drums mit Beginn der Paganfest 2010 Tour bei den Aidstorm zu einigen Terminen als Special Guest auftraten. So, und jetzt kommen wir wieder zu zwei Liedern. Das geht jetzt ein bisschen Schlag auf Schlag hier, aber das Ganze ist nicht schlimm soweit. Jetzt kommen wir zu meinem absoluten Lieblingslied von Aidstorm, nämlich Zombies Ate My Pirate Ship. Und ich konnte mir gar nicht am Anfang drunter vorstellen, was das überhaupt für ein Song ist. Aber keine Ahnung, mich hat die Melodie so mitgerissen. Und weiß nicht, es ist einfach zu meinem Lieblingssong von Aidstorm geworden. Weil, weiß nicht, das passt einfach alles zusammen. Das ist einfach alles stimmig. Und dann haben wir noch Under Blackened Banners von Aidstorm. Den Song kannte ich vorher noch nicht. Den habe ich mir als Recherche für die Sendung angehört und ich muss sagen, ich finde ihn eigentlich ganz cool und ich hoffe, euch gefällt er natürlich auch. So, dann hören wir mal in die beiden Songs rein.

So, das waren die Songs Zombies Ate My Pirate Ship und Black Cannon Banners von Ildstorm. Wie gesagt, Zombies, einer meiner absoluten Lieblingslieder und auch Under Black and Banners, was ich vorher nicht kannte.

0: World auf den Markt. Im August 2014 veröffentlichte die Band ihr viertes Album Sunset on the Golden Age. Am 29. Juli 2015 wurde ein Musikvideo zu dem Song Magnetic North veröffentlicht, das eine Parodie auf das Video zu Telephone von Lady Gaga darstellt. So, jetzt kommen wir zu dem nächsten Song, The Last Saskatchewan Pirate. Ziemlich schwierig auszusprechen, der Name tatsächlich. Deswegen klang das vielleicht jetzt auch so ein bisschen abgehackt. Von Eldstorm. Ich kannte den Song auch nicht. Hat sich wieder gut angehört bei der Recherche und ich will gar nicht lang drum herum reden. Wir gehen rein.
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Ja, das war The Last Saskatchewan Pirate von Aidstorm. Ich habe nicht mehr viel Zeit, deswegen rede ich noch schnell drüber, was ich eigentlich noch erzählen will. Am 26. Mai

2017 erschien das fünfte Studioalbum No Grave But The Sea, welches ihr bis dato erfolgreichstes Album ist. Es erreichte Platz 14 der deutschen Charts, obwohl die Kritik durchschnittlich bis negativ waren. Metal Hammer bewertete das Album mit 4 von 7 Punkten. Im Januar 2020 kündigte die Band ihr sechstes Album an. Es erschien im Sommer 2020 und trägt den Namen Curse of the Crystal Coconut. Am 24. Juni 2022 folgte das siebte Album Seventh Rum of a Seventh Rum. Und ja, das war's tatsächlich schon mit der Sendung. Ich hoffe, ihr hattet ganz, ganz viel Spaß. Habt vielleicht eine neue Band kennengelernt, die ihr vielleicht auch in Zukunft hören werdet. Oder vielleicht kanntet ihr die Band schon und habt einfach so Spaß gehabt, weil ihr die Musik auch sehr gerne hört. Ja, ich bin mal gespannt, wann die nächste Sendung kommt, weil leider ist mein Praktikum bei Radio Enno jetzt vorbei, das dreimonatige. Und ich weiß nicht, wie es mit der Zeit klappt. Vielleicht schaffe ich es ja nochmal, vielleicht auch nicht. Das werden wir sehen. Vielleicht gibt es dann noch mal eine Sendung von mir. Aber das zeigt dann die Zukunft. Auf jeden Fall wollte ich mich bedanken, dass ihr mir jetzt wieder eine Stunde zugehört habt. Und ich wünsche euch viel Spaß beim weiteren Programm von Radio Enno. Und wir hören uns. Das war Musiker weltweit Nummer 3 mit der schottischen Band Aidstorm. Und jetzt kommen wir zu dem letzten Lied, The Storm von Aidstorm.

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1: Hallo Freunde, jetzt gibt's wieder Satire bei Radio Enno mit den Gedanken eines Spinners. Für euch am Mikrofon ist Rigo Fromm. Und heute gibt es ein kleines Märchen aus noch nicht vergangenen Tagen von mir. Auf einem kleinen Stückchen Erde, das sich selbst das Tor zum Harz bezeichnet, gibt es einen König. Dieser König ist noch nicht einmal so alt, wie man sich so einen Monarchen vorstellt. Mit weißen, wallenden Haar und Rauschebart und einer goldenen Krone. Nein, unser König hüllt sich lieber in schicke Anzüge, ist glatt rasiert und trägt seine durch das lange Regieren leicht graumelierten Haare in einer schneidigen Frisur zur Schau. Der König war noch recht jung, als er an die Macht gekommen war. Und er war auch ein guter, innovativer und ideenreicher Herrscher. Damals. Man konnte fast sagen, dass das Volk gerne hinter seinen König stand. Aber mit der Zeit fanden ihn nicht nur die Leute aus dem eigenen Volk toll. Nein, die Herolde kamen zu jeder Gelegenheit, um ihn für jede kleinste Kleinigkeit in ihren Gazetten zu preisen. Jetzt fühlte sich der König erst richtig wohl und dachte sich, wenn die Herolde mich wegen jenem Fliegenschiss hochleben lassen, wird das schon reichen, um meinem Volk zu zeigen, was für ein toller Herrscher ich bin. Als die Menschen aber merkten, dass die Leidenschaft für sein Amt den König langsam schwand, gab es Leute, die mit Ideen an ihn herantraten, um das kleine Land schöner und besser zu machen. Manch einer wollte was für Kinder machen. Ein weiterer hatte sich ein Fest ausgedacht, um die Firmen des Landes zu präsentieren. Und wieder andere wollten tolle Sportler fördern im Reich. Aber dem König interessierte das wenig. Er besuchte lieber seine Omis und Opis in den Alten- und Pflegeheimen und trank mit ihnen Kaffee. Das waren verdammt viele, denn es gab eine Menge alter Leute, weil die Jungen schon weggegangen waren, weil im Lande so gar nichts mehr los war. Aber die vielen alten Leute freuten sich, wenn ihr großer Held, der liebreizende und charmante Rentnerkönig, zu ihnen kam, um sich seinen Zuspruch zu holen. Nun dümpelt das einst so stolze Königreich dem Ende entgegen, weil nur noch alte Leute dort wohnen. Die Geschäfte, die früher an den Straßen bunte Fenster hatten, sind längst geschlossen, weil die Inhaber in Rente oder gestorben sind. Die Gaststätten sind fast alle zu, weil keiner mehr da ist, der sie besuchen kann. Die zwei Kneipen, die es noch gibt, suchen sich dann außerhalb sehr zweifelhafte Besucher. Darunter sind machthungrige Krieger der Vergangenheit, die gerne ein viertes deutsches Reich hätten. Da brauchen sie am Tor zum Harz nur noch ein paar Jahre zu verweilen, bis die letzten jungen Leute weg sind und die alten gestorben. Dann erblüht ein neues, prophetisches, blaues Reich am südlichen Rande des Harzes. Und der einst so große, innig geliebte König darf dann ganz wie früher, als er noch Polizist war, in einer schönen neuen Uniform mit Reichsadler auf Streife gehen. Viel Spaß, noch König vom Tor zum Harz. Ja, das waren wieder die Gedanken eines Spinners. Hier auf Radio Enno, am Mikrofon für euch war wieder Rigo Fromm. 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

Am Strande. Heute sah ich wieder dich am Strand, Schaum der Wellen dir zu Füßen trieb. Mit dem Finger grubst du in den Sand Zeichen ein, von denen keines blieb. Ganz versunken warst du in dein Spiel mit der ewigen Vergänglichkeit. Welle kam und Stern und Kreis zerfiel. Welle ging und du warst neu bereit. Lachend hast du dich zu mir gewandt, ahntest nicht den Schmerz, den ich erfuhr. Denn die schönste Welle zog zum Strand und sie löschte deiner Füße Spur. Marie-Louise Kaschnitz.

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1: Hallo liebe Hörerinnen und Hörer, mein Name ist Sandra Witzel und ich kümmere mich für die regionale Aktionsgruppe Südharz um EU-Fördermittel im Landkreis Nordhausen. Wir rufen erneut dazu auf, kreative Projektideen einzureichen. Bereits geförderte Vorhaben haben in den vergangenen Jahren gezeigt, dass gute Ideen aus der Region viel bewirken können. Sicherlich haben Sie von der Sanierung verschiedener Spielplätze, der Erneuerung des Freibades in Klettenberg oder den Ausbau einer Landarztpraxis in Sundhausen gehört. Das alles und noch viel, viel mehr wurde möglich durch LEADER-Fördermittel unterstützt von der Europäischen Union. Unser Ziel ist es, den ländlichen Raum lebenswerter, attraktiver und zukunftsfähiger zu gestalten, gemeinsam mit Kommunen, Vereinen, Unternehmen und engagierten Bürgerinnen und Bürgern. Gesucht werden jetzt neue Ideen, die unsere Region stärken. Projekte, die Arbeitsplätze schaffen, den Tourismus fördern, die Kultur beleben oder die Natur schützen. Kurz gesagt, alles, was die Lebensqualität im Südharz verbessert. Die Vorhaben sollen im kommenden Jahr umgesetzt werden. Bewilligte Projekte können dabei mit einer Förderquote von 65% unterstützt werden. Habe ich Ihr Interesse geweckt? Dann melden Sie sich im ersten Schritt mit einer kurzen Projektskizze beim LEADER-Management der regionalen Aktionsgruppe Südharz und vereinbaren Sie einen Beratungstermin. Die Kontaktinformationen finden Sie auf unserer Internetseite www.rag-südharz.de. Wir schauen dann gemeinsam, ob und wie Ihre Idee realisiert werden kann. Im zweiten Schritt reichen Sie einen Antrag direkt bei der RAG Südharz ein, und zwar bis zum 30. September. Hier sollten Sie wissen, was genau geplant ist, wie es umgesetzt werden soll und welche Kosten entstehen. Wichtig ist, das Projekt muss vorfinanziert werden. 65% der förderfähigen Kosten werden nach Abschluss erstattet. Im dritten Schritt erfolgt dann für die Bewilligungsstelle des Thüringer Landesamtes für Landwirtschaft und ländlichen Raum die Antragstellung digital über das Portia-Portal. Die Einreichung von Ideen für die Projektförderung ist ab sofort möglich. Wer eine gute Idee hat, sollte diese Chance nutzen. Ich freue mich auf viele kreative Vorschläge und bin gespannt, welche Projekte im kommenden Jahr unterstützt werden. Hier noch einmal unsere Internetseite für weitere Informationen: www.rag-südharz.de.

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freudvoll. Freudvoll und leidvoll, gedankenvoll sein, langen und bangen in schwebender Pein, himmelhoch jauchzend, zum Tode betrübt. Glücklich allein ist die Seele, die liebt. Johann Wolfgang von Goethe.

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3: Am Mikrofon begrüßt Sie Peter Jentsch und das sind unsere Schlagzeilen. Freigegeben, Ortsumgehung Hohlbach unter Verkehr. Beschlossen, Heringen plant die Sanierung von 7 Straßen der Landgemeinde. Verfassungsgerichtshof, AfD scheitert mit Antrag zur Kontrollkommission und Verstoß. Thüringer Tankstellen haben wiederholt die 12-Uhr-Regel gebrochen. Das Wetter, heute ist es bewölkt und regnerisch bei 23 Grad. Mit kirchlichem Segen, Posaunenchor und zahlreichen Gästen ist die Ortsumgehung Hohlbach im Zuge der B243 gestern offiziell für den Verkehr freigegeben worden. Der parlamentarische Staatssekretär Christian Hirte und Thüringens Verkehrsminister Steffen Schütz betonten, dass die rund 4 Kilometer lange Strecke die Einwohner vom Durchgangsverkehr entlastet, die Verkehrssicherheit erhöht und die Verbindung zwischen Niedersachsen und Thüringen verbessert. Rund 35,7 Millionen Euro hat der Bund in das Projekt investiert. Schütz kündigte an, dass die Bauarbeiten an der Ortsumgehung Günzerode mit Hochdruck weiterlaufen. Gemeinsam schließen beide Projekte die Lücke der B243 zwischen Herzberg und Nordhausen mit Anschluss an die A38. Der Stadtrat von Heringen hat Investitionen in die Infrastruktur auf den Weg gebracht. Die Mitglieder stimmten am Montagabend dafür, dass die Planungen für das Sanieren von 4 Straßen in Auleben, 2 Straßen in Utleben und 1 Straße in Hammer, die alle zur Landgemeinde Heringen gehören, beauftragt werden kann. Nach Angaben von Bürgermeister Matthias Marquardt von der Linkspartei wird die Stadt das aus Mitteln des kommunalen Investitionsprogramms bezahlen. Das Land stellt von 2026 bis 2029 jeweils 250 Millionen Euro bereit, damit Kommunen in ihre Infrastruktur investieren können. Die AfD-Fraktion im Thüringer Landtag ist mit einem Antrag zur Zusammensetzung der Parlamentarischen Kontrollkommission, kurz PKK, gescheitert. Der Thüringer Verfassungsgerichtshof hat den Antrag verworfen und damit als unzulässig abgelehnt. Die AfD hatte die Zusammensetzung der Kommission bemängelt. Sie kritisierte, dass in das 4-köpfige Kontrollgremium für Geheimdienste kein Vertreter ihrer Partei gewählt worden war. Grund ist, dass die AfD-Kandidaten für die PKK bei der Wahl im Landtag bislang immer durchgefallen sind. Thüringer Tankstellen haben bei der Preiserhöhung in den vergangenen 3 Monaten offenbar häufig gegen die 12-Uhr-Regel verstoßen. Das zeigt eine Datenanalyse des SWR. Demnach hatte im April und Mai mutmaßlich jede 4. Tankstelle im Land ihre Preise außerhalb der Toleranzgrenze erhöht. Im Juni waren es dann etwas weniger Verstöße. Dafür haben aber offenbar gröbere Vergehen deutlich zugenommen. Viele der 415 Tankstellen haben ihre Preise vor 11 Uhr erhöht, zum Teil mehrfach am Tag. Die Bundesländer haben sich bisher noch nicht geeinigt, wie diese Ordnungswidrigkeit bestraft werden soll. Und nun das Wetter für Nordhausen und den Südharz. Heute begann der Tag meist bewölkt. Gebietsweise fällt Regen, örtlich sind auch Gewitter möglich. Im Tagesverlauf lockert die Bewölkung aber zunehmend auf und es bleibt häufiger trocken. Die Temperaturen erreichen 21 bis 23 Grad, im Harz bleiben sie etwas darunter. Dazu weht ein schwacher bis mäßiger Nordwestwind. In der kommenden Nacht ist es wolkig bis gering bewölkt und weitgehend trocken. Die Tiefstwerte liegen dann zwischen 14 und 10 Grad bei schwachem Nordwest- bis Westwind.
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Nanu, könnte man jetzt sagen, ist das nicht im Märzen der Bauer eben gewesen? Eine wunderschöne Variation dieses Songs, dieses Volksliedes von der CD Dieter Ilk Trio Folk Songs. Und wir hören im zweiten Teil der Sendung noch mehr von diesen Folk Songs. Die meisten sind deutsche Folk Songs. Es sind 1, 2, die auch international sind, dabei. Jetzt gehen wir erstmal wieder Jahrzehnte zurück, fast ein ganzes Jahrhundert, in die Anfangszeiten des Jazz. Der Jazz ist ja entstanden, so erzählt man sich noch heute und so steht es in den Büchern, in New Orleans durch die Verschmelzung verschiedener musikalischer Einflüsse, zum Beispiel der europäischen Marschmusik, woraus sich ja auch ein wenig dieser Ragtime-Stil entwickelt hat, der afroamerikanischen Musik und der christlichen Lieder. Da gibt es jetzt so einen kleinen Querschnitt. Es geht los mit Scott Joplin am Piano. Das ist ganz gut zu erkennen. Die ODJB, die erste weiße Jazzband, die wohl ein bisschen verschrien war und auch heute noch nicht so ganz akzeptiert wird, weil sie halt das sehr kommerziell aufgezogen hat und von einem der ganz Großen der Anfangszeit des Jazz, von King Oliver. Viel Spaß mit diesem kleinen traditionellen Jazzmix am Anfang und im zweiten Teil die Folksongs vom Dieter Ilk Trio.

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Ihr hört Jazz Time von und mit Alexander Blume aus Eisenach auf Wartburg Radio 96,5, im Radio RFM in Eschwege, im Radio Enno Nordhausen und im SRB in Saalfeld. Heute im ersten Teil der Sendung mit Musik von Scott Joplin, der Original Dixieland Jazz Band, und ganz zum Schluss haben wir eben noch den Sugar Foot Stump gehört, eine Komposition von King Oliver und Louis Armstrong, und das war die Band von King Oliver, eine Aufnahme aus dem Jahre 1926, aus dem März, also vor genau 100 Jahren aufgenommen. Jetzt gibt es Veranstaltungshinweise in eigener Sache. Am 7. August gebe ich ein Konzert im Eisenacher Ortsteil Neuenhof im Gemeindehaus Kielforstblick. Dort gibt es Jazz, Blues, Boogie Woogie und manch andere musikalische Klangfarbe. Wir haben eine Violinistin dabei, eine hervorragende Solistin und Orchestermusikerin, Sophia Heider aus Dresden. Sie spielt im Mittelsächsischen Sinfonieorchester, wenn sie sozusagen ihren eigentlichen Job macht. Wir, das sind Sinarin am Bass, Maximilian Blume, mein Sohn, an den Drums, er singt auch, und ich natürlich am Piano. Am 8. August, einen Tag später, sind wir praktisch in der gleichen Besetzung in Magdeburg im Moritzhof. Da sind dann auch noch die beiden Sängerinnen Pauline und Helena Albrecht dabei. Moritzhof beginnt 20 Uhr. Für beide Konzerte empfehle ich auf jeden Fall, die Tickets vorher zu buchen. Moritzhof ist das unser 24. Auftritt in Folge. Wir sind sozusagen die dienstälteste Band, und wie das so ist, diese Konzerte sind meistens auch gleich ausverkauft. Am 5. September bin ich mit meinen Sängerinnen und Sängern zu Gast beim Musik-Sommernachtsball der Musikschule Bad Salzung, und wir spielen dort zusammen mit der Big Band. Und dann gibt es auch noch den 18. September. Da bin ich mit Maximilian Sina, mit Sinas Mann Christian Rien an der Trompete und Robert Frenzel am Saxophon in Eschwege im alten E-Werk. 20 Uhr geht es los, und wir haben ein ganz spezielles Programm an diesem Tag aufgelegt. Tribute to Adderley heißt es. Wir erinnern an die Väter des Funk und Soul Jazz, sozusagen an die Hardbop-Musiker wie die Adderley Brothers oder Bobby Timms oder Art Blakey. Und auch unsere Eschweger Konzerte sind sehr, sehr gut besucht. Also deshalb vielleicht auch dort Karten im Vorverkauf erwerben. 18.09. Eschweger Altes E-Werk, 20 Uhr. Jetzt geht es weiter mit den Folksongs. Dieter Ilk Trio, so heißt die CD. Und ich sag mal nicht die Folksongs an. Viele sind sehr gut erkennbar. Bei manchen braucht man vielleicht etwas Fantasie. Und manche sind gar nicht so bekannt. Volksliedspezialisten werden das natürlich sofort erhören und erraten. Die anderen müssen dann halt mal googeln. Ich sag die CD nochmal an, Folksongs Dieter Ilk Trio. Und dann gibt es natürlich auch richtig gute Musiker, die dabei sind. Das Trio besteht aus Dieter Ilk Bass, Steve Argüllis spielt Drums und Benoit Del Becco ist am Piano zu hören. Der Gitarrist Wolfgang Mutspiel ist auch bei einigen Stücken dabei. Viel Spaß mit dem Dieter Ilk Trio.

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Hallo und einen wunderschönen guten Tag hier bei der Juli-Sendung von Monsters Musikmix. Sendeverantwortung und für euch am Mikrofon Wolfgang Scholz aus Nordhausen. Und wie ihr schon gehört habt, geht es weiter mit Clean's Clear Water Revival, ihr viertes Album, erschien am 29. Oktober 1969 bei Fantasy Records. Und John Fogerty war für die Produktion des Albums verantwortlich, hat 8 Lieder selbst geschrieben. Nur das traditionelle The Midnight Special und die Coverversion zu Cotton Fields waren nicht von ihm. Der Song eben hieß natürlich It Come Out of the Sky. Das Titellied ist natürlich das bekannteste, Down on the Corner. Die Platte heißt ja Willie and the Poor Boys. Das ist ihr viertes Album, wenn ich das noch nicht gesagt hatte. Handelt von einer Straßenband, die ebenfalls für das Motiv des Plattencovers verantwortlich war. Und im Lied Poor Boy Shuffle spielen die Musiker mit Instrumenten, mit denen sie auch auf dem Cover abgebildet sind. Und jetzt noch ein Song von diesem Album Willie and the Poor Boys, und zwar Feeling Blue.

Feeling Blue vom vierten Album von CCR, Willie and the Poor Boys. Das Album erreichte in Deutschland Platz 25 und war 24 Wochen in den Charts. In den USA kam es bis auf Platz 3 und war dort 60 Wochen in den Charts. Und in Großbritannien war der Bestplatz Platz 10 und 24 Wochen waren sie mit diesem Album in den Charts und in der nächsten Sendung geht es dann mit dem fünften Album weiter. Wie auch in den letzten Sendungen schon, ist jetzt Pink Floyd auf meiner Liste und ich hatte das Album Pigs schon einige Titel gespielt. Animate Pigs ist jetzt der Titel, der heute auf der Liste der zu spielenden Titel steht. Und bei diesem Album sind ja die Schweine sozusagen die Menschen, die auf der sozialen Leiter am höchsten stehen, Wohlstand und Macht genießen und als herrschende Klasse als Moralapostel für die Bevölkerung wirken. Und sie handeln natürlich auch nur moralisch, wirtschaftlich gegen die Interessen der Allgemeinheit. Und deshalb ist dieses Album auch ordentlich gut gelaufen, sage ich mal, und sehr gesellschaftskritisch. Und jetzt der Song für euch, könnt ihr euch erstmal zurücklehnen, geht ja gut 11 Minuten. Pigs von Pink Floyd, ihrem Album Animals.

Fix von Pink Floyd und ihr hört immer noch Monsters Musikmix mit Wolfgang Scholz hier auf Radio Enno und noch drei ziemlich älteren Stücken. Gibt es ja jetzt was nagelneues. Joan Shaw Taylor, eine britische Blues- und Rockgitarristin, 1985 geboren, im Alter von 16 Jahren wurde sie von Dave Stewart von den Eurythmics entdeckt und gefördert. Und sie hat jetzt eine neue Single rausgebracht, die da heißt This Is Who I Am. Und die könnt ihr jetzt bei mir hören.

Joanne Shaw Taylor, tolle Gitarristin, von der wird man sicher auch noch einiges hören. Ebenfalls aus England ist Snowy White, der ist zwar schon ein bisschen älter, der ist 1948 geboren und hat auch natürlich eine übelste oder lange Diskografie hinter sich. Er hat mit Chris Rea gespielt, mit Gary Moore, Pink Floyd, mit Roger Waters hat er zum Beispiel dieses in Berlin The Wall war dabei, hat die Welttourneen mit Roger Waters gespielt, war eine Zeit lang Mitglied von Thin Lizzy, dann hat er Solo gemacht, Snowy White, dann gibt es noch die Snowy White's Blues Agency, Snowy White and the White Flames, und mit dieser Gruppierung hat er ein neues Album rausgebracht, The Finishing Touch, und daraus spiele ich jetzt den Song Lost in the Blues.

Snowy White and the White Flames. So, noch ein neues Album gibt's so veröffentlicht oder ist veröffentlicht worden. Von Deep Purple, zu denen brauche ich eigentlich nicht mehr viel zu sagen. Sie gibt es ja nun schon seit den Ende der 60ern. Von der Originalbesetzung ist nur noch Schlagzeuger Ian Paice übrig geblieben. Die aktuelle Besetzung ist dann noch Ian Gillan am Gesang. Bass spielt Roger Glover, Hammond Orgel und Keyboard Don Airey, der ist seit 2002 dabei. Und Simon McBride ist der Gitarrist seit 2022. Und das neue Album, das mittlerweile 24. heißt einfach Splat. Und von diesem Album jetzt den Song Arrogant Boy.

Deep Purple von ihrem neuen Album Splat. Die alten Männer haben es noch nicht verlernt. Gleich noch ein Klassiker hinterher von ihnen, von 1973. Da erschien das Album Fireball, daraus Strange Kind of Woman. Auch zur Erinnerung und zur Ehrung von Anjohn Lord, der ja im Juli 2012, am 16. im Alter von 71 Jahren leider verstorben ist. Also jetzt noch ein Titel von Pink Floyd. Von Deep Purple.

die Purple. Ebenfalls im Juli haben wir auch noch einen, möchte ich an Tamara Dantz erinnern, die am 22. Juli ist ihr 30. Todestag, 1996 in Berlin verstorben. Die Sängerin war eine der besten Ostrock-Sängerinnen und auch Deutsch-Sängerinnen, meiner Meinung nach. 83, 85 und 86 war sie auch beste Rocksängerin der DDR. Und es wird auf alle Fälle nochmal eine extra Sendung geben, also wo ich Silly mit ihr weiter vorstelle. Silly war ja auch die einzigste Band, meiner Meinung nach, die von den etablierten Bands, auch von den Leuten, die die DDR-Musik abgelehnt haben, akzeptiert wurde, auch wegen ihrer Texte und wegen ihrer Sängerin. 1996 erschien das letzte Album Paradies, was sie auch als alleinige Texterin mit veröffentlicht hat. Und ein Jahr vorher ist schon der Titel Asyl im Paradies erschienen, entstanden. Vielleicht hat sie ja schon geahnt, was sie erwartet. Wie gesagt, am 22. Juli 1996 ist sie am Brustkrebs verstorben. Und nur mit 43 Jahren, Gregor Gysi hat übrigens die Grabrede gehalten. Und jetzt zur Erinnerung an Tamara Dantz, Asyl im Paradies.

Tom Maradens. Ich hoffe, es geht ja gut im Paradies. Und ich komme zu einer weiteren DDR, also Ostband, die ja noch existiert, aber wahrscheinlich auch nicht mehr so ewig lange. Genannt Monoke, waren schon mit Bluesrock. Aktuell sind sie damit immer noch unterwegs. 1976 gegründet, damals noch von Sebastian Bauer, Gitarre und Gesang, der ja dann bei MCB, Keks und jetzt aktuell noch bei Knorr-Karter aktiv ist. Wilfried Borchardt, Gitarre. Frank Gala, Gesang und Mundharmonika, einer der besten Mundharmonikaspieler der damaligen DDR. Mario Janik hat das Schlagzeug gespielt und Jörg Speicher-Schütze den Bass. Sie haben natürlich dann gleich die Einstufung als Amateurband geschafft und von ihrem Album, von ihrem einzigsten, was zu DDR-Zeiten erschien, gibt es jetzt erstmal den Song Kindertraum.

Die Monoke LP erschien 1988, die habe ich natürlich auch noch original zu Hause stehen. Und die hat damals natürlich eine andere Besetzung eingespielt, das Karussell. Das Karussell hat sich, der Besetzung hat sich ständig gedreht. Dieses Album hat dann eingespielt Bernd Buchholz an der Mundharmonika und Gesang, Bernd Kühnert Gitarre und Gesang, Michael Linke Gitarre und Gesang, der ist immer noch dabei, der einzigste, Jörg Speiche Schütze am Bass, der ist ja leider schon verstorben, und Bernd

Damnitz am Schlagzeug und zum Schluss noch ein Song, und zwar Schwarze Marie. In der nächsten Sendung gibt es dann wieder noch ein paar Lieder von Monoke. Schwarze Marie war eine Dame, die wirklich existiert hat und wo er aus Lübbenau war. Damit verabschiede ich mich schon mal. Sendeverantwortung und für euch am Mikro Wolfgang Scholz aus Nordhausen. Das war die Juli-Sendung von Monsters Musikmix. Tschüss, macht's gut.

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2: Am Mikrofon begrüßt Sie Peter Jentsch und das sind unsere Schlagzeilen. Freigegeben, Ortsumgehung Hohlbach unter Verkehr. Beschlossen, Heringen plant die Sanierung von 7 Straßen der Landgemeinde. Verfassungsgerichtshof, AfD scheitert mit Antrag zur Kontrollkommission und Verstoß. Thüringer Tankstellen haben wiederholt die 12-Uhr-Regel gebrochen. Das Wetter, heute ist es bewölkt und regnerisch bei 23 Grad. Mit kirchlichem Segen, Posaunenchor und zahlreichen Gästen ist die Ortsumgehung Hohlbach im Zuge der B243 gestern offiziell für den Verkehr freigegeben worden. Der parlamentarische Staatssekretär Christian Hirte und Thüringens Verkehrsminister Steffen Schütz betonten, dass die rund 4 Kilometer lange Strecke die Einwohner vom Durchgangsverkehr entlastet, die Verkehrssicherheit erhöht und die Verbindung zwischen Niedersachsen und Thüringen verbessert. Rund 35,7 Millionen Euro hat der Bund in das Projekt investiert. Schütz kündigte an, dass die Bauarbeiten an der Ortsumgehung Günzerode mit Hochdruck weiterlaufen. Gemeinsam schließen beide Projekte die Lücke der B243 zwischen Herzberg und Nordhausen mit Anschluss an die A38. Der Stadtrat von Heringen hat Investitionen in die Infrastruktur auf den Weg gebracht. Die Mitglieder stimmten am Montagabend dafür, dass die Planungen für das Sanieren von 4 Straßen in Auleben, 2 Straßen in Utleben und 1 Straße in Hammer, die alle zur Landgemeinde Heringen gehören, beauftragt werden kann. Nach Angaben von Bürgermeister Matthias Marquardt von der Linkspartei wird die Stadt das aus Mitteln des kommunalen Investitionsprogramms bezahlen. Das Land stellt von 2026 bis 2029 jeweils 250 Millionen Euro bereit, damit Kommunen in ihre Infrastruktur investieren können. Die AfD-Fraktion im Thüringer Landtag ist mit einem Antrag zur Zusammensetzung der Parlamentarischen Kontrollkommission, kurz PKK, gescheitert. Der Thüringer Verfassungsgerichtshof hat den Antrag verworfen und damit als unzulässig abgelehnt. Die AfD hatte die Zusammensetzung der Kommission bemängelt. Sie kritisierte, dass in das 4-köpfige Kontrollgremium für Geheimdienste kein Vertreter ihrer Partei gewählt worden war. Grund ist, dass die AfD-Kandidaten für die PKK bei der Wahl im Landtag bislang immer durchgefallen sind. Thüringer Tankstellen haben bei der Preiserhöhung in den vergangenen 3 Monaten offenbar häufig gegen die 12-Uhr-Regel verstoßen. Das zeigt eine Datenanalyse des SWR. Demnach hatte im April und Mai mutmaßlich jede 4. Tankstelle im Land ihre Preise außerhalb der Toleranzgrenze erhöht. Im Juni waren es dann etwas weniger Verstöße. Dafür haben aber offenbar gröbere Vergehen deutlich zugenommen. Viele der 415 Tankstellen haben ihre Preise vor 11 Uhr erhöht, zum Teil mehrfach am Tag. Die Bundesländer haben sich bisher noch nicht geeinigt, wie diese Ordnungswidrigkeit bestraft werden soll. Und nun das Wetter für Nordhausen und den Südharz. Heute begann der Tag meist bewölkt. Gebietsweise fällt Regen, örtlich sind auch Gewitter möglich. Im Tagesverlauf lockert die Bewölkung aber zunehmend auf und es bleibt häufiger trocken. Die Temperaturen erreichen 21 bis 23 Grad, im Harz bleiben sie etwas darunter. Dazu weht ein schwacher bis mäßiger Nordwestwind. In der kommenden Nacht ist es wolkig bis gering bewölkt und weitgehend trocken. Die Tiefstwerte liegen dann zwischen 14 und 10 Grad bei schwachem Nordwest- bis Westwind.

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1: Ein Buchtipp heute von Rigo Fromm. Liza Minnelli, Liza, Kids, wait till you hear this, die Autobiografie. 80 Jahre können ein verdammt aufregendes und langes Leben sein. Vor allem als Sängerin, Tänzerin, Entertainerin und Schauspielerin in Amerika. Wenn dennoch deine Eltern weltberühmt sind, öffnet das zwar Türen, erhöht aber auch nur zu oft den Druck auf einen selbst. Liza Minnelli, Tochter des Regisseurs Vincenzo Minnelli und der weltberühmten Judy Garland, vollführte in ihrer Autobiografie, die sie mit ihrem besten Freund Michael Feinstein schrieb, einen echten Seelenstrip. Liza Minnelli legte ihr komplettes Leben offen, von ihren größten Erfolgen, 4 Tonys, 1 Emmy, 2 Golden Globe und einen Oscar, bis zu den Tiefen, 4 gescheiterte Ehen, Alkohol- und Drogenabhängigkeit, bis hin zu falschen Karriereentscheidungen, spricht sie offen über alle Aspekte ihres Lebens. Dabei klingt es nicht verbittert. Naja, nur hin und wieder. Nein, Minnelli gibt sich kämpferisch, manchmal sarkastisch, aber oft auch einfach humorvoll. Nur in den letzten Kapiteln, die Demontage ihrer Person durch Lady Gaga bei der Oscarverleihung 2022, als man sie zwang, im Rollstuhl aufzutreten und sich Lady Gaga als Wohltäterin aufspielte, ist ihr die Verbitterung doch anzumerken. Liza Minnelli, die 1965 mit 19 Jahren schon ihren ersten Tony für die beste Schauspielerin in einem Musical bekam, schreibt über ihr Bühnen- und Filmleben, über die großen Songs, die sie sang und die vielen Stars, mit denen sie dieses Leben teilte. Sie schreibt, wie schwer es war, sich von ihrer Mutter, der großen Judy Garland, zu emanzipieren. Diese sah Liza oft als Rivalin auf der Bühne, als sie selbst älter wurde. Die meisten Leute kennen sie wahrscheinlich als einen der größten Stars am Broadway. Liza Minnelli war mir als erstes 1989 aufgefallen, da war ich 15, als sie den Hit Losing My Mind in Deutschland in den Charts platzierte. Das machte das Buch erst so richtig interessant für mich. Dass von Liza so viele Hits wie New York, New York, Cabaret oder Liza with a Z gesungen wurden, war mir gar nicht bekannt. Im Netz kann man noch sehr, sehr viele ihrer legendären Shows ansehen. Nutzt es. Eines der größten Themen bildet aber auch der Missbrauch von Alkohol, Medikamenten und Drogen. Am Anfang nahm sie diese frühs, um wach zu werden und zu funktionieren, am Tag, um ruhig zu bleiben und abends, um schlafen zu können. Dass dies nicht ohne Folgen blieb, war klar. Und so begann ihr Körper ab dem 50. Lebensjahr zu streiken. Zuerst litt sie an einer Enzephalitis, einer Gehirnentzündung. Später kamen durch das Tanzen noch Probleme mit der Hüfte, mit Knien und dem Rücken dazu, sodass die Anzahl der Schmerztabletten dramatisch stieg. Seit 11 Jahren ist Liza Minnelli nach eigenen Angaben nun clean, nach endlosen Entgiftungen und Entziehungskuren. Dass sich darauf auch die Presse stürzte, ist klar. So ist dieses Buch auch eine Abrechnung mit denen und der ganzen Showbranche. Die Autobiografie Kids, Wait Till You Hear This, auf Deutsch Kinder, wartet, bis ihr das gehört habt, lässt sich sagenhaft schnell lesen. Mich berührte die 500 Seiten dicke Lektüre so sehr, dass ich einfach nicht aufhören konnte zu lesen. Immer wenn ich das Buch zur Seite gelegt hatte, dauerte es nicht lange, bis ich es wieder in der Hand hatte und weiterlas. Was auch toll ist, dass viele Bilder das Werk schmücken. Darauf wird Frau Minnelli auch sehr großen Wert gelegt haben, denn sie war auch immer eine Modeikone in den Staaten. Liza Minnelli war und ist für mich eine Jahrhundertkünstlerin. Und ihre Autobiografie hat sie mir mit einem Lachen und einem weinenden Auge wieder ins Bewusstsein geholt. Tolles Buch, erschienen ist dies vor ein paar Wochen im Heine Verlag in München. Für Fans, die es werden wollen und sollten, ein absolutes Muss. Zu lesen ab einem Alter von 16 Jahren aufgrund der Drogenaussage. Das war ein Buchtipp von Rigo Fromm. Liza Minnelli, Liza, Kids, wait till you hear this. Die Autobiografie. Tolle. Hello.

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2: Am Mikrofon begrüßt Sie Peter Jentsch und das sind unsere Schlagzeilen. Freigegeben, Ortsumgehung Hohlbach unter Verkehr. Beschlossen, Heringen plant die Sanierung von 7 Straßen der Landgemeinde. Verfassungsgerichtshof, AfD scheitert mit Antrag zur Kontrollkommission und Verstoß. Thüringer Tankstellen haben wiederholt die 12-Uhr-Regel gebrochen. Das Wetter, heute ist es bewölkt und regnerisch bei 23 Grad. Mit kirchlichem Segen, Posaunenchor und zahlreichen Gästen ist die Ortsumgehung Hohlbach im Zuge der B243 gestern offiziell für den Verkehr freigegeben worden. Der parlamentarische Staatssekretär Christian Hirte und Thüringens Verkehrsminister Steffen Schütz betonten, dass die rund 4 Kilometer lange Strecke die Einwohner vom Durchgangsverkehr entlastet, die Verkehrssicherheit erhöht und die Verbindung zwischen Niedersachsen und Thüringen verbessert. Rund 35,7 Millionen Euro hat der Bund in das Projekt investiert. Schütz kündigte an, dass die Bauarbeiten an der Ortsumgehung Günzerode mit Hochdruck weiterlaufen. Gemeinsam schließen beide Projekte die Lücke der B243 zwischen Herzberg und Nordhausen mit Anschluss an die A38. Der Stadtrat von Heringen hat Investitionen in die Infrastruktur auf den Weg gebracht. Die Mitglieder stimmten am Montagabend dafür, dass die Planungen für das Sanieren von 4 Straßen in Auleben, 2 Straßen in Utleben und 1 Straße in Hammer, die alle zur Landgemeinde Heringen gehören, beauftragt werden kann. Nach Angaben von Bürgermeister Matthias Marquardt von der Linkspartei wird die Stadt das aus Mitteln des kommunalen Investitionsprogramms bezahlen. Das Land stellt von 2026 bis 2029 jeweils 250 Millionen Euro bereit, damit Kommunen in ihre Infrastruktur investieren können. Die AfD-Fraktion im Thüringer Landtag ist mit einem Antrag zur Zusammensetzung der Parlamentarischen Kontrollkommission, kurz PKK, gescheitert. Der Thüringer Verfassungsgerichtshof hat den Antrag verworfen und damit als unzulässig abgelehnt. Die AfD hatte die Zusammensetzung der Kommission bemängelt. Sie kritisierte, dass in das 4-köpfige Kontrollgremium für Geheimdienste kein Vertreter ihrer Partei gewählt worden war. Grund ist, dass die AfD-Kandidaten für die PKK bei der Wahl im Landtag bislang immer durchgefallen sind. Thüringer Tankstellen haben bei der Preiserhöhung in den vergangenen 3 Monaten offenbar häufig gegen die 12-Uhr-Regel verstoßen. Das zeigt eine Datenanalyse des SWR. Demnach hatte im April und Mai mutmaßlich jede 4. Tankstelle im Land ihre Preise außerhalb der Toleranzgrenze erhöht. Im Juni waren es dann etwas weniger Verstöße. Dafür haben aber offenbar gröbere Vergehen deutlich zugenommen. Viele der 415 Tankstellen haben ihre Preise vor 11 Uhr erhöht, zum Teil mehrfach am Tag. Die Bundesländer haben sich bisher noch nicht geeinigt, wie diese Ordnungswidrigkeit bestraft werden soll. Und nun das Wetter für Nordhausen und den Südharz. Heute begann der Tag meist bewölkt. Gebietsweise fällt Regen, örtlich sind auch Gewitter möglich. Im Tagesverlauf lockert die Bewölkung aber zunehmend auf und es bleibt häufiger trocken. Die Temperaturen erreichen 21 bis 23 Grad, im Harz bleiben sie etwas darunter. Dazu weht ein schwacher bis mäßiger Nordwestwind. In der kommenden Nacht ist es wolkig bis gering bewölkt und weitgehend trocken. Die Tiefstwerte liegen dann zwischen 14 und 10 Grad bei schwachem Nordwest- bis Westwind.

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1: So, hallo, Auguste Sandner hier. Ganz wehmütig gucke ich auf die andere Seite dieses Tisches hier im Studio bei Radio Enno, denn es ist der Tag gekommen, Renate Liedtke, die Pressesprecherin des Theaters Nordhausen, wird jetzt heute zum letzten Mal so in dieser Art und Weise mit mir zusammen den Blick ins Wochenende werfen.
2: Ja, nur in dieser Art und Weise.
1: Jetzt habe ich mich so an Mio, den Hund, der hier im Hintergrund zu hören sein wird, schon so gewöhnt. Und du warst jetzt über ein Jahr, anderthalb Jahre Partnerin hier beim Blick ins Wochenende, also mit mir zumindest.
2: Mit mir.
1: Du bist ja schon länger da als ich. Ja. Aber das ist dann zu Ende. Bisschen traurig, wenigstens. Renate, sag jetzt nichts Falsches.
2: Ja, klar.
1: Ah, Renate, okay. Wir haben uns nochmal hier an den Tisch gesetzt, um den Blick ins Wochenende zu werfen. Und zwar findet eine Premiere statt und dann auch Samstag und Sonntag Vorstellungen von der Familienoper Abu Hassan auf der Theaterwiese in Sondershausen, einem Teil der Thüringer Schlossfestspiele Sondershausen. Was gibt es zu dieser Familienoper zu berichten, liebe Renate?
2: Na, erstmal, dass die Premiere am Freitag schon oder erst um 16 Uhr beginnt. Alle anderen Vorstellungen sind dann 15 Uhr.
1: Okay.
2: Es ist eine kleine Oper von Karl Maria von Weber, die aber in einer Bearbeitung, aber keiner großen Veränderung, sage ich mal, bei uns auf der Theaterwiese erscheint. Der Regisseur Matthias Kitter hat eine sehr spritzige, familienfreundliche, mit pointierten Dialogen versehene Fassung geschrieben. Und Luca Marcossi, das ist der musikalische Leiter, hat auch eine Bearbeitung der Musik vorgenommen, aber nur dahingehend, dass das Orchester etwas kleiner ist, weil es muss ja in die Rotunde passen. Die Rotunde, das ist die Verbindung vom Schloss zum, wo früher das Theater stand, deshalb heißt es ja Theaterwiese.
1: Und das ist
2: ja eigentlich nicht für ein Orchester gemacht und relativ schmal. Aber er hat das so geschickt und so toll gemacht, dass es wie ein vollwertiges, wie ein großes Orchester klingt.
1: Toll.
2: Ja, und auf der Bühne, das Geschehen ist eine Geschichte, eigentlich nach Tausend und einer Nacht, ein Märchen. Von Abu Hassan, der ja auch der Titelträger ist, und Fatime, das ist seine Frau. Und die beiden sind glücklich verheiratet, alles ist super und schick, aber sie haben echte Geldsorgen. Kommt uns alles irgendwie bekannt vor, gibt es auch heute.
1: Renate, hast du etwa Geldsorgen? Das ist mir völlig unbekannt.
2: Nein, ich gehe bald in Rente, alles ist gut. Nein, die beiden verdienen auch beide, die arbeiten nämlich beim Fürsten. Ja, und aber eben, wie das beim Mittelstand so ist, man hat eben nicht genug, und Abu außerdem hat die Tendenz, eher das Geld für überflüssigen Kram auszugeben. Und nun sitzen sie auf einmal da bei nur Brot und nur Wasser.
1: Sehr sympathisch klingt das.
2: Ja, und die haben nicht mal Geld für ihre, die hatten auch noch eine Hausangestellte.
1: What?
2: Ja. Sam Root,
1: okay.
2: Ist eine Reinemacherfrau. Also die putzt sowohl beim Kalifen oder beim Fürsten.
1: Ne? Genau, Fürst Karl Lief.
2: Karl Lief.
1: Das fand ich sehr schön, das Wortspiel.
2: Ich habe auch immer erst in meinen ersten Mitteilungen geschrieben, Kalifen, dann hieß es aber nein, er heißt Karl Lief, ist aber der Fürst. Und ja, ich muss da mal kurz einsprengseln. Ja. Er wird von unserem Operndirektor gespielt und das ist so witzig. Es ist so ein Typ und so eine Persönlichkeit auf der Bühne.
1: Und mit seinem Akzent, das ist wundervoll.
2: Französischen Akzent, es ist einfach klasse. Ja, jedenfalls die beiden, keine Knete in der Tasche. Und ja, da stehen natürlich dann die Gläubiger vor der Tür, allen voran, wir sagen mal, Asgeier Omar, der Finanzminister des Fürsten, der an die Tür klopft und sein Geld haben will, aber die Taschen sind nun mal leer und da muss man sich eine List ausdenken. Und da denken sie sich, naja, ich fand das ja sehr sozial, der Fürst hat eine Art Witwenrente oder sowas ausgesetzt. Also wenn sie sterben, ein Partner bekommt der andere sozusagen
1: das Geld für die Beerdigung, also für die Bestattung und sowas.
2: Genau.
1: Ne?
2: Ja. Und da beschließen sie eben einfach zu sterben, natürlich nur zum Schein. Ja, und wechselseitig sozusagen dieses Sterbegeld einzuklagen.
1: Also erst sagt der eine, da ist jemand gestorben, dann geht der andere hin.
2: Genau so ist es. Und, aber ein bisschen ziemlich naiv, ne? Ziemlich naiv, denn der Schwindel fliegt natürlich auf. Ne? Ja, und das hat Matthias Bauer sehr witzig und sehr charmant gestaltet. Also auch wirklich, dass man Kinder mitnehmen kann. Vor allen Dingen hat noch viele bunte Vögel mit eingefügt. Mhm. Einmal das Volk. Mhm. Das Volk sind eigentlich nur 4 Statisten.
1: Ja.
2: Statistin, in blau, rot, gelb, grüne Kostüme gesteckt. Also zusammen sehen sie schon aus wie ein Papagei. Mhm. Und man kann sich bei der Farbgebung natürlich denken, was man will. Das kann man politisch sehen. Man kann aber auch einfach an die Farbigkeit der Bevölkerung denken. Jeder hat nur seine eigene Meinung.
1: Ja. Also, ich denke sofort an Mensch, ärgere dich nicht, muss ich gestehen.
2: Ja, passt auch. Also wie gesagt, die Gedanken sind frei in diesem Fall.
1: Ja,
2: ja, und dann haben Fatimir und Abu haben noch so eine Art Liebesritual. Mhm. Also immer wenn die Freude übergroß ist und sie überhaupt nicht wissen, wohin mit der ganzen Freude, gibt es so eine Art Ententanz. Sieht auch sehr putzig aus. Und wenn sie ins Bettchen gehen zum Kuscheln, mehr sieht man da bei uns nicht, gibt es dann noch 2 rosa Vögel.
1: Ja.
2: Und ich glaube, über die kannst du viel mehr erzählen als ich. Du bist dann nämlich super involviert.
1: Ja, das stimmt. Tatsächlich haben alle in diesem Stück irgendwie einen Vogel. Und es gibt 2 Flamingos und du hast schönes Volk schon angesprochen, also Statisterie. Und ich bin tatsächlich ich bin Statistin in diesem Stück, Teil des großen Ganzen und die Flamingos. Flamingos.
2: Ja, ja.
1: Ich versuche immer nicht Pelikan zu sagen. Nein, es sind Flamingos.
2: Ein rosa Farbe.
1: Das wird eine richtig sportliche Aktion. Ich werde nicht sehr viel mehr dazu verraten, aber wir stehen da nicht einfach und der Kopf ist der Kopf des Flamingos oder so, sondern das wird teils fast akrobatisch.
2: Balztanz.
1: Ja, jawohl, genau. Die Choreografie darüber verraten wir nicht so viel.
2: Nein, die verraten wir nicht.
1: Ich habe auch noch kein Foto davon gefunden. Wahrscheinlich soll es noch Überraschung bis zum Schluss bleiben.
2: Ich sollte extra keine veröffentlichen.
1: Ja, siehste, weil es einfach zu schön ist. Liebe Hörer und Hörerinnen, das ist so schön. Die Kostüme finde ich sowieso.
2: Die sind Hammer.
1: Die sind richtig toll.
2: Anja Schulz. Hendrich hat die entworfen. Also Benjamin Prince als Fürst hat einen goldenen Anzug, aber sowas von Hammer cool.
1: Ja.
2: Ja, Fatime in Rot-Violett, traumhaft.
1: Ja.
2: Und dann gibt es noch ein tolles Kostüm, was ihr große Kopfschmerzen bereitet hat.
1: Absolut.
2: Nämlich, Matthias Kitte hat im Vorfeld mit ihr gesprochen, wie er sich so die Kostüme vorstellt und was er sich denn bei den Entwürfen denken soll und sagt er ja. Und da gibt es einen Verwaltungsangestellten. Und da hätte ich ganz gerne, dass der ausschaut wie ein Schluck Wasser an der Kurve.
1: Ja.
2: Und er sagte zu mir, das Gesicht von Anja hättest du sehen sollen.
1: Ey, aber ich stelle mir auch vor, dass sie auch, ich meine, das haben Kostümbildner und Kostümbildnerinnen ja oft so dieses, okay, gib mir die Herausforderung, die fangen dann halt erst an, richtig kreativ
2: das
1: zu werden.
2: Das hat sie richtig herausgefordert. Ja. Und sie hat was super Cooles gefunden. Ja. Wir verraten es nicht.
1: Nein,
2: wir verraten es
1: nicht. Das muss man
2: gesehen
1: haben.
2: Aber wenn man ihn sieht, ja, Joshua Lamm. Auch Statisten. Also die Statisten sind alles keine Statisten. Die haben alle eine super tolle Rolle übernommen und machen da richtig einen tollen Job. Matthias Kitter war von allen total begeistert. Aber Joshua kommt dann wirklich wie einen Schluck Wasser in der Kurve heran. Ja,
1: ja,
2: also ich denke, darauf kann man sich sehr freuen auf diese Produktion. Und wenn man ein bisschen früher kommt, kann man noch Kaffee und Kuchen genießen, ein bisschen schön. Wasser. Wer Lust hat, kann gerne eine Picknickdecke mitnehmen.
1: Es ist wunderschöner auf der Theaterwiese.
2: Ja, man sitzt unter Bäumen.
1: Genau, man sitzt nicht in der prallen Sonne. Also die Bühne ist sonnig, aber man sitzt unter den Bäumen und die Wiese ist auch super. Also es gibt ja so Wiesen, weißt du, auf die man sich nicht gerne setzt. Ja. Weißt du, also kennst du vielleicht. Und ich habe festgestellt, nein, es ist eine sehr schöne Wiese. Also nur empfehlenswert für die Kids vielleicht auch, ne, Decke oder Kissen mitzubringen.
2: Genau, das Gläschen noch in der Hand und alles ist super. Das Ganze dauert knapp eine Stunde, ist also auch für die jüngsten Zuschauerinnen und Zuschauer durchaus durchhaltbar.
1: Und ist auch witzig. Also es ist vom Spielerischen her, du sagst selber, ne, also der Regisseur hat da sehr drauf geachtet.
2: Also die Jüngsten haben was zu sehen und Spaß daran und die Erwachsenen haben Spaß an dem Wortwitz, den er eingearbeitet hat, wo man dann über manches lachen kann und dann ins Schmunzeln kommt. Mhm. Also auf jeden Fall ein schöner Familienspaß ab diesem Wochenende eben auch bei den Thüringer Schlossfestspielen von Sondershausen.
1: Dankeschön, Renate Liedtke, die Pressesprecherin des Theaters Nordhausen. Hier beim Blick ins Wochenende, unsere letzte offizielle Aufnahme. Ich werde dich einladen. Du wirst hier noch vorkommen. Also so schnell lasse ich dich hier nicht weg. Ja. Aber ja, vielen lieben Dank für die schöne Zeit.
2: Gerne.
1: Und dann wünschen wir Ihnen, liebe Hörer und Hörerinnen, ein schönes Wochenende und gucken Sie doch mal in Sondershausen vorbei.
2: Bis dann. Bitte. Tschüssi.
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3: Am Mikrofon begrüßt Sie Peter Jentsch und das sind unsere Schlagzeilen. Freigegeben, Ortsumgehung Hohlbach unter Verkehr. Beschlossen, Heringen plant die Sanierung von 7 Straßen der Landgemeinde. Verfassungsgerichtshof, AfD scheitert mit Antrag zur Kontrollkommission und Verstoß. Thüringer Tankstellen haben wiederholt die 12-Uhr-Regel gebrochen. Das Wetter, heute ist es bewölkt und regnerisch bei 23 Grad. Mit kirchlichem Segen, Posaunenchor und zahlreichen Gästen ist die Ortsumgehung Hohlbach im Zuge der B243 gestern offiziell für den Verkehr freigegeben worden. Der parlamentarische Staatssekretär Christian Hirte und Thüringens Verkehrsminister Steffen Schütz betonten, dass die rund 4 Kilometer lange Strecke die Einwohner vom Durchgangsverkehr entlastet, die Verkehrssicherheit erhöht und die Verbindung zwischen Niedersachsen und Thüringen verbessert. Rund 35,7 Millionen Euro hat der Bund in das Projekt investiert. Schütz kündigte an, dass die Bauarbeiten an der Ortsumgehung Günzerode mit Hochdruck weiterlaufen. Gemeinsam schließen beide Projekte die Lücke der B243 zwischen Herzberg und Nordhausen mit Anschluss an die A38. Der Stadtrat von Heringen hat Investitionen in die Infrastruktur auf den Weg gebracht. Die Mitglieder stimmten am Montagabend dafür, dass die Planungen für das Sanieren von 4 Straßen in Auleben, 2 Straßen in Utleben und 1 Straße in Hammer, die alle zur Landgemeinde Heringen gehören, beauftragt werden kann. Nach Angaben von Bürgermeister Matthias Marquardt von der Linkspartei wird die Stadt das aus Mitteln des kommunalen Investitionsprogramms bezahlen. Das Land stellt von 2026 bis 2029 jeweils 250 Millionen Euro bereit, damit Kommunen in ihre Infrastruktur investieren können. Die AfD-Fraktion im Thüringer Landtag ist mit einem Antrag zur Zusammensetzung der Parlamentarischen Kontrollkommission, kurz PKK, gescheitert. Der Thüringer Verfassungsgerichtshof hat den Antrag verworfen und damit als unzulässig abgelehnt. Die AfD hatte die Zusammensetzung der Kommission bemängelt. Sie kritisierte, dass in das 4-köpfige Kontrollgremium für Geheimdienste kein Vertreter ihrer Partei gewählt worden war. Grund ist, dass die AfD-Kandidaten für die PKK bei der Wahl im Landtag bislang immer durchgefallen sind. Thüringer Tankstellen haben bei der Preiserhöhung in den vergangenen 3 Monaten offenbar häufig gegen die 12-Uhr-Regel verstoßen. Das zeigt eine Datenanalyse des SWR. Demnach hatte im April und Mai mutmaßlich jede 4. Tankstelle im Land ihre Preise außerhalb der Toleranzgrenze erhöht. Im Juni waren es dann etwas weniger Verstöße. Dafür haben aber offenbar gröbere Vergehen deutlich zugenommen. Viele der 415 Tankstellen haben ihre Preise vor 11 Uhr erhöht, zum Teil mehrfach am Tag. Die Bundesländer haben sich bisher noch nicht geeinigt, wie diese Ordnungswidrigkeit bestraft werden soll. Und nun das Wetter für Nordhausen und den Südharz. Heute begann der Tag meist bewölkt. Gebietsweise fällt Regen, örtlich sind auch Gewitter möglich. Im Tagesverlauf lockert die Bewölkung aber zunehmend auf und es bleibt häufiger trocken. Die Temperaturen erreichen 21 bis 23 Grad, im Harz bleiben sie etwas darunter. Dazu weht ein schwacher bis mäßiger Nordwestwind. In der kommenden Nacht ist es wolkig bis gering bewölkt und weitgehend trocken. Die Tiefstwerte liegen dann zwischen 14 und 10 Grad bei schwachem Nordwest- bis Westwind.

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1: So, hallo, hallo, Auguste Sattler hier. Ich bin, wie ja viele Hörer und Hörerinnen wissen, eine Zugezogene. Mein Herz ist in Dresden zu Hause und wenn ich mir etwas richtig Gutes tun will, meine Seele nähren sozusagen, dann setze ich mich an die Elbe und sehe dem Fluss zu, wie er sich unbeirrt fortbewegt. Ich muss jedes Mal an den Spruch denken, man steigt nie zweimal in den gleichen Fluss. Und daran glaube ich auch. Nie passieren einem Dinge haargenau auf dieselbe Art und Weise. Und man selbst verändert sich ja ebenso. Hochphilosophische Gedanken zu Beginn eines eigentlich ganz simplen Beitrages. Denn eigentlich geht es nur um die Ankündigung eines zum ersten Mal geplanten Musik-Happenings. Aber das ist es eben doch nicht nur. Die Idee, die Anfang des Jahres durch mehrere Musiker aus Nordhausen entwickelt wurde, ist etwas Besonderes. Und das wird bei der Pressekonferenz, an der ich teilnehmen durfte, deutlich spürbar. Das erste Open Zorgeufer Festival wird am 21. August stattfinden und 6 lokale Bands werden das Programm füllen. Kostenfrei spielen für Nordhausen, Herrenzimmer, The Nordhaus, LVL, Bad Posture, Ziert und das Trio Malheur. Und wie der Titel des Events verrät, treffen sich dafür alle am Zorgeufer. Auf der Höhe der Villa Kunterbund am Van der Föhrdamm 25 wird es an dem Freitagabend gesellig und facettenreich. Und weil das den Veranstaltern irgendwie nicht genug war, haben sie sich auch noch überlegt, die Bühne direkt in die Zorge zu bauen. Ja, Sie haben richtig gehört, der Plan ist, und soweit ich das verstanden habe, ist das von Architekten und Ingenieuren für möglich erklärt worden, die Bühne für die Musiker ins Gewässer zu stellen. Ich finde das eine mega coole Idee. Und bei dem Meeting mit Bands und Presse guckten sich auch einige erstaunt an und fragten sich, warum das eigentlich noch niemand gemacht hat. Nach dem offiziellen Teil unterhalte ich mich mit Martin, einem der Bandmitglieder von Herrenzimmer.
2: Ja, es ist einfach eine schöne Sache. Ich hoffe, das wird eine ganz schöne sommerliche Stimmung, die durch die ganzen vielen Bands mit den ganzen vielen unterschiedlichen Ansätzen ja eine richtig vielfältige Sache wird.
1: Ihr spielt, soweit wir ja gehört haben, sozusagen für umsonst, also ohne Gage. Ihr macht das für den guten Zweck, für dieses fast schon Pilotprojekt, das hoffentlich in den nächsten Jahren dann wiederkommen wird. Was ist denn das Besondere an diesem Festival in der Zorge?
2: Also das gab es bisher noch gar nicht, also hier in Nordhausen nicht und auch in anderen Städten nicht, dass es eine Bühne im Fluss gibt und dass Leute einfach sagen, finden wir cool, machen wir mit. Und die Bands, die angesprochen wurden, haben sofort gesagt, tolle Sache, machen wir. Das ist ja auch immer eine Logistik, alle Leute zusammenzukriegen. Wir sind mittlerweile 7 Leute, die mitspielen. Jetzt gerade in der Sommerzeit urlaubsmäßig da alle unter einen Hut zu kriegen. 2 Leute, die haben gesagt, okay, dann fahre ich eben ein bisschen später in Urlaub, dass ich dabei sein kann. Keiner hat gefragt, ja, was kommt denn dabei rüber? Das habe ich also auch von den anderen Bands so gehört. Die haben alle Spaß, zusammen Musik zu machen und hier für Nordhausen was auf die Bühne zu stellen. Und ja, ich hoffe, dass das weitergeht, dass das vielleicht wirklich so ein kleiner Kristallisationspunkt ist, aus dem dann ja mehr wird.
1: Was spielt ihr für Musik?
2: Wir spielen so wirklich querbeet, Rock, Pop, bisschen jazzig, vorwiegend Cover-Songs. Wir haben mittlerweile 3 eigene Songs, die wir auch mit auf die Bühne bringen. Musik zum Zuhören, Musik, die vielleicht auch in die Beine geht, in die Richtung.
1: Ja, das wird spannend, ob man auf der Schrägen dann tanzen kann oder soll oder wird oder ob sich das dann alles ein bisschen ausweitet und einfach...
2: Tanzen kann man überall. Wenn die Musik passt und die Stimmung passt, dann kann man überall tanzen.
1: Martin, Mitglied der Band Herrenzimmer, sagt, tanzen kann man überall. Warum also nicht am Zorgeufer? Doch bis es soweit ist, muss noch einiges getan werden. Die Bühne muss ins Wasser, das Ufer sollte wahrscheinlich noch hergerichtet werden, damit das Publikum auch Lust hat, sich mit einer Picknickdecke dazuzusetzen. Und deswegen müssen jetzt auch noch Helfer, Unterstützer und auch Sponsoren gefunden werden. Die Bands spielen also, weil sie Spaß daran haben. Nun kommt da der Gedanke auf, aber was nichts kostet, ist auch nichts wert. Oder? Liebe Hörer und Hörerinnen, sehen Sie das auch so? Ich sehe das ja aus meiner Erfahrung als Pädagogin und Theatermacherin ein bisschen anders, eigentlich genau andersherum, denn es geht ja darum, dass alle teilhaben können, dass niemand ausgeschlossen wird und dass der gemeinsame Moment im Mittelpunkt steht und nicht schon vorher der Blick ins Portemonnaie Einzelne davon abhält, sich in die Gemeinschaft zu schmeißen. Also mit dem Strom, in diesem Fall der Zorge, mitzufließen und sich auch mal ein wenig mittragen zu lassen, vielleicht sogar auch zu tanzen. So sieht das in unserem Gespräch auch Sebastian Gothe, Schlagzeuger der Band Trio Malheur. Er freut sich auch am meisten auf die Begegnungen und die Chance, einen besonderen Augenblick mit zu kreieren. Was macht ihr für Musik?
3: Wir machen instrumentale Musik, 3 Musiker. Es gibt keinen Gesang. Wir haben Schlagzeug, Gitarre und Klavier und Kontrabass in einem. Und wir machen Jazz, würde man wahrscheinlich sagen, im entferntesten. Wobei ich immer sagen würde, hört es euch am besten einfach an. Es ist wirklich schwierig zu beschreiben. Jedes Lied ist auch irgendwie total anders als das andere. Es gibt ruhige Sachen, es gibt schnelle Sachen, es gibt auch Lieder, die total laut und doll und nach vorne gehen, und dann gibt es wieder Titel, wo man sagen würde, das passt jetzt aber irgendwie überhaupt nicht rein. Auf unserer Instagram-Seite steht Klanglandschaften mit crunchy Gitarrensound und Jazzbeat.
1: Und wie war das von der Idee zu hören, dass da eine Bühne in die Zorge gebaut wird? War das so, ja klar, warum hat das noch keiner gemacht? Oder war das abgefahren? Glaubt ihr da dran?
3: Ganz ehrlich, ich habe gedacht, nee. Also ich habe gedacht, eine Zorge, also in der Zorge eine Bühne, dann sind eigentlich schon die ganzen, ne, diese ganze Maschine abgelaufen. So, ja, das geht bestimmt nicht wegen Gewässer und was weiß ich, das genehmigt kein Amt und solche Sachen. Aber so grundsätzlich war die Idee erstmal ganz spannend, und ich sag mal, die Location an sich ist halt auch eben was ganz Besonderes. Von daher freut es mich natürlich, dass das stattfindet. Aber ganz ehrlich, im ersten Moment dachte ich auch erst so, das geht bestimmt nicht durch.
1: Es wurde jetzt auch mehrfach gesagt, so man will so die Jugend inspirieren, Musik zu machen, gemeinsam Musik zu erleben. Macht ihr auch irgendwas mit Jugendarbeit? Gibt jemand von euch Unterricht oder so?
3: Also generell freue ich mich erstmal drauf, wenn der Auftritt auch vorbei ist und auch bevor dem Auftritt mit den anderen Bands so in Kontakt zu kommen. Das ist eigentlich so, was für mich als Musiker neben dem eigentlichen Auftritt immer ganz spannend ist, weil man dazu sonst eigentlich nie kommt. Dass es dann auch noch so generationenübergreifend ist, mit eben Teenagern dabei und andere Genres oder so, ist sowieso schön. Unser Pianist und ich selber auch, wir arbeiten beide als Lehrer an der Schule, haben also ständig Kontakt mit Teenagern. Unser Pianist ist auch dazu noch Musiklehrer, also der hat dann eben sowohl Kontakt mit Musik, mit jungen Leuten und auch noch junge Leute, die Musik machen.
1: Also ist man in der Musikszene eben doch gleich Familie, ohne dass man sich unbedingt gut kennen muss. Und mit einer Altersspanne der mitwirkenden Künstler und Künstlerinnen von 15 bis über 60 Jahren gehen wir mal davon aus, dass es sich wie ein großes Familienfest anfühlen wird. Am 21. August am Zorgeufer Höhe Villa Kunterbund, die parallel auch Kinderprogramm anbieten wird und als Kooperationspartner für das Festival eine riesige Hilfe ist. Auch Bewegungsprogramm mit Steffi Böttcher und Friends wird es geben und ein DJ-Programm am späten Abend. Zu den 6 Bands, die zum ersten Open Zorgeufer Festival spielen, gehören nochmal erwähnt LVL, Herrenzimmer, Trio Malheur, The Nordhaus, Bad Posture und Ziert, was auch einigen Nordhäusern und Nordhäuserinnen etwas sagen durfte. Wir, also Radio Enno, unterstützen dieses kleine Abenteuer ebenfalls mit Berichterstattung und sind hoffentlich an dem Tag auch als Moderation auf der Zorgebühne. Noch ein kleiner Hinweis, das Festival findet auf jeden Fall nur bei gutem Wetter statt, denn da gibt es wegen des Wassers auch wirklich keine andere Ansage. Aber wir gehen einfach mal vom besten Falle aus und sagen, kommen Sie gern vorbei, liebe Hörer und Hörerinnen, am 21. August von 16 bis 22 Uhr. Zusammen ist es doch so viel schöner.

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1: Am Mikrofon begrüßt Sie Peter Jentsch und das sind unsere Schlagzeilen. Freigegeben, Ortsumgehung Hohlbach unter Verkehr. Beschlossen, Heringen plant die Sanierung von 7 Straßen der Landgemeinde. Verfassungsgerichtshof, AfD scheitert mit Antrag zur Kontrollkommission und Verstoß. Thüringer Tankstellen haben wiederholt die 12-Uhr-Regel gebrochen. Das Wetter, heute ist es bewölkt und regnerisch bei 23 Grad. Mit kirchlichem Segen, Posaunenchor und zahlreichen Gästen ist die Ortsumgehung Hohlbach im Zuge der B243 gestern offiziell für den Verkehr freigegeben worden. Der parlamentarische Staatssekretär Christian Hirte und Thüringens Verkehrsminister Steffen Schütz betonten, dass die rund 4 Kilometer lange Strecke die Einwohner vom Durchgangsverkehr entlastet, die Verkehrssicherheit erhöht und die Verbindung zwischen Niedersachsen und Thüringen verbessert. Rund 35,7 Millionen Euro hat der Bund in das Projekt investiert. Schütz kündigte an, dass die Bauarbeiten an der Ortsumgehung Günzerode mit Hochdruck weiterlaufen. Gemeinsam schließen beide Projekte die Lücke der B243 zwischen Herzberg und Nordhausen mit Anschluss an die A38. Der Stadtrat von Heringen hat Investitionen in die Infrastruktur auf den Weg gebracht. Die Mitglieder stimmten am Montagabend dafür, dass die Planungen für das Sanieren von 4 Straßen in Auleben, 2 Straßen in Utleben und 1 Straße in Hammer, die alle zur Landgemeinde Heringen gehören, beauftragt werden kann. Nach Angaben von Bürgermeister Matthias Marquardt von der Linkspartei wird die Stadt das aus Mitteln des kommunalen Investitionsprogramms bezahlen. Das Land stellt von 2026 bis 2029 jeweils 250 Millionen Euro bereit, damit Kommunen in ihre Infrastruktur investieren können. Die AfD-Fraktion im Thüringer Landtag ist mit einem Antrag zur Zusammensetzung der Parlamentarischen Kontrollkommission, kurz PKK, gescheitert. Der Thüringer Verfassungsgerichtshof hat den Antrag verworfen und damit als unzulässig abgelehnt. Die AfD hatte die Zusammensetzung der Kommission bemängelt. Sie kritisierte, dass in das 4-köpfige Kontrollgremium für Geheimdienste kein Vertreter ihrer Partei gewählt worden war. Grund ist, dass die AfD-Kandidaten für die PKK bei der Wahl im Landtag bislang immer durchgefallen sind. Thüringer Tankstellen haben bei der Preiserhöhung in den vergangenen 3 Monaten offenbar häufig gegen die 12-Uhr-Regel verstoßen. Das zeigt eine Datenanalyse des SWR. Demnach hatte im April und Mai mutmaßlich jede 4. Tankstelle im Land ihre Preise außerhalb der Toleranzgrenze erhöht. Im Juni waren es dann etwas weniger Verstöße. Dafür haben aber offenbar gröbere Vergehen deutlich zugenommen. Viele der 415 Tankstellen haben ihre Preise vor 11 Uhr erhöht, zum Teil mehrfach am Tag. Die Bundesländer haben sich bisher noch nicht geeinigt, wie diese Ordnungswidrigkeit bestraft werden soll. Und nun das Wetter für Nordhausen und den Südharz. Heute begann der Tag meist bewölkt. Gebietsweise fällt Regen, örtlich sind auch Gewitter möglich. Im Tagesverlauf lockert die Bewölkung aber zunehmend auf und es bleibt häufiger trocken. Die Temperaturen erreichen 21 bis 23 Grad, im Harz bleiben sie etwas darunter. Dazu weht ein schwacher bis mäßiger Nordwestwind. In der kommenden Nacht ist es wolkig bis gering bewölkt und weitgehend trocken. Die Tiefstwerte liegen dann zwischen 14 und 10 Grad bei schwachem Nordwest- bis Westwind.

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1: So, hallo, Auguste Sandner hier. Ganz wehmütig gucke ich auf die andere Seite dieses Tisches hier im Studio bei Radio Enno, denn es ist der Tag gekommen, Renate Liedtke, die Pressesprecherin des Theaters Nordhausen, wird jetzt heute zum letzten Mal so in dieser Art und Weise mit mir zusammen den Blick ins Wochenende werfen.
2: Ja, nur in dieser Art und Weise.
1: Jetzt habe ich mich so an Mio, den Hund, der hier im Hintergrund zu hören sein wird, schon so gewöhnt. Und du warst jetzt über ein Jahr, anderthalb Jahre Partnerin hier beim Blick ins Wochenende, also mit mir zumindest.
2: Mit, dir, ja.
1: Mit mir. Du bist ja schon länger da als ich, ja. Aber das ist dann zu Ende. Bisschen traurig, wenigstens. Renate, sag jetzt nichts Falsches.
2: Ja, klar.
1: Ah, Renate, okay. Wir haben uns nochmal hier an den Tisch gesetzt, um den Blick ins Wochenende zu werfen. Und zwar findet eine Premiere statt und dann auch Samstag und Sonntag Vorstellungen von der Familienoper Abu Hassan auf der Theaterwiese in Sondershausen, einem Teil der Thüringer Schlossfestspiele Sondershausen. Was gibt es zu dieser Familienoper zu berichten, liebe Renate?
2: Na, erstmal, dass die Premiere am Freitag schon oder erst um 16 Uhr beginnt. Alle anderen Vorstellungen sind dann 15 Uhr.
1: Okay.
2: Es ist eine kleine Oper von Karl-Maria von Weber, die aber in einer Bearbeitung, aber keiner großen Veränderung, sage ich mal, bei uns auf der Theaterwiese erscheint. Der Regisseur Matthias Kitter hat eine sehr spritzige, familienfreundliche, mit pointierten Dialogen versehene Fassung geschrieben. Und Luca Marcossi, das ist der musikalische Leiter, hat auch eine Bearbeitung der Musik vorgenommen, aber nur dahingehend, dass das Orchester etwas kleiner ist, weil es muss ja in die Rotunde passen. Die Rotunde, das ist die Verbindung vom Schloss zum wo früher das Theater stand, deshalb heißt es ja Theaterwiese. Und das ist ja eigentlich nicht für ein Orchester gemacht und relativ schmal. Aber er hat das so geschickt und so toll gemacht, dass es wie ein vollwertiges, wie ein großes Orchester klingt.
1: Toll.
2: Ja, und auf der Bühne, das Geschehen ist eine Geschichte, eigentlich nach Tausend und einer Nacht, ein Märchen. Von Abu Hassan, der ja auch der Titelträger ist, und Fatime, das ist seine Frau. Und die beiden sind glücklich verheiratet, alles ist super und schick, aber sie haben echte Geldsorgen. Kommt uns alles irgendwie bekannt vor, gibt es auch heute.
1: Was, Renate, hast du etwa Geldsorgen? Das ist mir völlig unbekannt.
2: Nein, ich gehe bald in Rente, alles ist gut. Nein, die beiden verdienen auch beide, die arbeiten nämlich beim Fürsten. Ja, und aber eben, wie das beim Mittelstand so ist, man hat eben nicht genug, und Abu außerdem hat die Tendenz, eher das Geld für überflüssigen Kram auszugeben. Und nun sitzen sie auf einmal da bei nur Brot und nur Wasser.
1: Sehr sympathisch klingt das.
2: Ja, und die haben nicht mal Geld für ihre, die hatten auch noch eine Hausangestellte.
1: What?
2: Ja. Sam Root, okay. Ist eine Reinemacherfrau. Also die putzt sowohl beim Kalifen oder bei beim Fürsten.
1: Genau, Fürst Karl Lief. Das fand ich sehr schön, das Wortspiel.
2: Ich habe auch immer erst in meinen ersten Mitteilungen geschrieben, Kalifen, dann hieß es aber nein, er heißt Karl Lief, ist aber der Fürst. Und ja, ich muss da mal kurz einsprengseln. Ja. Er wird von unserem Operndirektor gespielt und das ist so witzig. Es ist so ein Typ und so eine Persönlichkeit auf der Bühne.
1: Und mit seinem Akzent, das ist wundervoll.
2: Französischen Akzent, es ist einfach klasse. Ja, jedenfalls die beiden, keine Knete in der Tasche. Und ja, da stehen natürlich dann die Gläubiger vor der Tür, allen voran, wir sagen mal, Aasgeier Omar, der Finanzminister des Fürsten, der an die Tür klopft und sein Geld haben will, aber die Taschen sind nun mal leer und da muss man sich eine List ausdenken. Und da denken sie sich, naja, ich fand das ja sehr sozial, der Fürst hat eine Art Witwenrente oder sowas ausgesetzt. Also wenn sie sterben, ein Partner bekommt der andere sozusagen
1: das Geld für die Beerdigung, also für die Bestattung und sowas.
2: Genau. Ja. Und da beschließen sie eben einfach zu sterben. Natürlich nur zum Schein. Ja, und wechselseitig sozusagen dieses Sterbegeld einzuklagen.
1: Also erst sagt der eine, da ist jemand gestorben, dann geht der andere hin.
2: Genau so ist es. Und, aber ein bisschen ziemlich naiv, ne? Ziemlich naiv, denn der Schwindel fliegt natürlich auf. Ne? Ja, und das hat Matthias Bobbe sehr witzig und sehr charmant gestaltet. Also auch wirklich, dass man Kinder mitnehmen kann. Vor allen Dingen hat noch viele bunte Vögel mit eingefügt. Mhm. Einmal das Volk. Mhm. Das Volk sind eigentlich nur 4 Statisten.
1: Ja.
2: Statistin, in blau, rot, gelb, grüne Kostüme gesteckt. Also zusammen sehen sie schon aus wie ein Papagei. Mhm. Und man kann sich bei der Farbgebung natürlich denken, was man will. Das kann man politisch sehen. Man kann aber auch einfach an die Farbigkeit der Bevölkerung denken. Jeder hat nur seine eigene Meinung.
1: Also, ich denke sofort an Mensch, ärgere dich nicht, muss ich gestehen.
2: Ja, passt auch. Also wie gesagt, die Gedanken sind frei in diesem Fall.
1: Ja,
2: ja, und dann haben Fatime und Abu haben noch so eine Art Liebesritual. Mhm. Also immer wenn die Freude übergroß ist und sie überhaupt nicht wissen, wohin mit der ganzen Freude, gibt es so eine Art Ententanz. Ja. Sieht auch sehr putzig aus. Und wenn sie ins Bettchen gehen zum Kuscheln, mehr sieht man da bei uns nicht, gibt es dann noch 2 rosa Vögel.
1: Ja.
2: Und ich glaube, über die kannst du viel mehr erzählen als ich. Du bist dann nämlich super involviert.
1: Ja, das stimmt. Tatsächlich haben alle in diesem Stück irgendwie einen Vogel. Und es gibt 2 Flamingos und du hast schönes Volk schon angesprochen, also Statisterie. Und ich bin tatsächlich Teil, ich bin Statistin in diesem Stück, Teil des großen Ganzen und die Flamingos. Flamingos.
2: Ja, ja.
1: Ich versuche immer nicht Pelikan zu sagen. Nein, es sind Flamingos.
2: Rosa Farbe.
1: Das wird eine richtig sportliche Aktion. Ich werde nicht sehr viel mehr dazu verraten, aber wir stehen da nicht einfach und der Kopf ist der Kopf des Flamingos oder so, sondern das wird teils fast akrobatisch.
2: Das ist eine Art Balztanz.
1: Ja, jawohl, genau. Die Choreografie darüber verraten wir nicht so viel.
2: Nein, die verraten wir nicht.
1: Ich habe auch noch kein Foto davon gefunden. Wahrscheinlich soll es noch Überraschung bis zum Schluss bleiben.
2: Ich sollte extra keine veröffentlichen.
1: Ja, siehste, weil es einfach zu schön ist. Das ist so schön. Die Kostüme finde ich sowieso.
2: Die sind Hammer.
1: Die sind richtig toll.
2: Anja Schulz. Hendrich hat die entworfen. Also Benjamin Prince als Fürst hat einen goldenen Anzug, aber sowas von Hammer cool.
1: Ja.
2: Ja, Fatime in Rot-Violett, traumhaft.
1: Ja.
2: Und dann gibt es noch ein tolles Kostüm, was ihr große Kopfschmerzen bereitet hat.
1: Absolut.
2: Nämlich, Matthias Kitte hat im Vorfeld mit ihr gesprochen, wie er sich so die Kostüme vorstellt und was er sich denn bei den Entwürfen denken soll. Und sagt er, ja. Und da gibt es einen Verwaltungsangestellten. Und da hätte ich ganz gerne, dass der ausschaut wie ein Schluck Wasser an der Kurve.
1: Ja.
2: Und er sagte zu mir, das Gesicht von Anja hättest du sehen sollen.
1: Aber ich stelle mir auch vor, dass sie auch, ich meine, das haben Kostümbildner und Kostümbildnerinnen ja oft so dieses, okay, gib mir die Herausforderung, die fangen dann halt erst an, richtig kreativ
2: das
1: zu werden.
2: Das hat sie richtig herausgefordert. Ja. Und sie hat was super Cooles gefunden. Ja. Wir verraten es nicht.
1: Nein,
2: wir verraten es
1: nicht. Das muss man gesehen haben.
2: Aber wenn man ihn sieht, Joshua Lamm, auch Statisten. Also die Statisten sind alles keine Statisten. Die haben alle eine super tolle Rolle genommen und machen da richtig einen tollen Job. Matthias Kitter war von allen total begeistert. Aber Joshua kommt dann wirklich wie ein Schluck Wasser in der Kurve heran. Ja,
1: ja,
2: also ich denke, darauf kann man sich sehr freuen auf diese Produktion. Und wenn man ein bisschen früher kommt, kann man noch Kaffee und Kuchen genießen, ein bisschen Wasser. Wer Lust hat, kann gerne eine Picknickdecke mitnehmen.
1: Es ist wunderschöner auf der Theaterwiese.
2: Ja, man sitzt unter Bäumen.
1: Genau, man sitzt nicht in der prallen Sonne. Also die Bühne ist sonnig, aber man sitzt unter den Bäumen und die Wiese ist auch super. Also es gibt ja so Wiesen, weißt du, auf die man sich nicht gerne setzt. Ja. Weißt du, also kennst du vielleicht. Und ich habe festgestellt, es ist eine sehr schöne Wiese. Also nur empfehlenswert für die Kids vielleicht auch, ne, Decke oder Kissen mitzubringen.
2: Genau, das Gläschen noch in der Hand und alles ist super. Das Ganze dauert knapp eine Stunde, ist also auch für die jüngsten Zuschauerinnen und Zuschauer durchaus durchhaltbar.
1: Und ist auch witzig. Also es ist vom Spielerischen her, du sagst selber, also der Regisseur hat da sehr drauf geachtet.
2: Also die Jüngsten haben was zu sehen und Spaß daran und die Erwachsenen haben Spaß an dem Wortwitz, den er eingearbeitet hat, wo man dann über manches lachen kann und dann ins Schmunzeln kommt. Mhm. Also auf jeden Fall ein schöner Familienspaß ab diesem Wochenende eben auch bei den Thüringer Schlossfestspielen Sondershausen.
1: Dankeschön, Renate Liedtke, die Pressesprecherin des Theaters Nordhausen. Hier beim Blick ins Wochenende unsere letzte offizielle Aufnahme. Ich werde dich einladen, du wirst hier noch vorkommen. Also so schnell lasse ich dich hier nicht weg. Ja. Aber ja, vielen lieben Dank für die schöne Zeit.
2: Gern.
1: Und dann wünschen wir Ihnen, liebe Hörer und Hörerinnen, ein schönes Wochenende und gucken Sie doch mal in Sondershausen vorbei.
2: Bis dann. Bitte. Tschüssi.
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1: Träume. Wow, hört sich erstmal gut an. Ist es aber nicht immer. Im fortgeschrittenen Alter wundert man sich, oh, ich träume ja fast jede Nacht. Doch was, ziemlich viel wirres Zeug. Meist zusammenhangslos und am Morgen nicht mehr richtig im Gedächtnis, um es nacherzählen zu können. Ich hörte vor kurzem, so kurz vor dem Ende zieht in unserem Gedächtnis so viel vorbei. Man schaut zurück, hat viel mehr Zeit, dem nachzuhängen, kommt zur Kindheit, zum Jugendalter und dann zum ersten Verliebtsein und so weiter und so weiter. Unser Kopf spielt uns Streiche. Wir erkennen Menschen im Traum, die uns etwas bedeuteten, Freundschaften, die zerbrachen oder nicht gepflegt wurden und dann verschwanden, plötzlich im Traum wieder wach, neu aufleben. Ein Zärtlichkeitsempfinden kann im Traum entstehen und wird nicht ausgelebt. Man wird wach und möchte die Augen wieder schließen, um gerade diesen Traum weiterzuträumen. Nein, klappt nicht. Schade. Ängste können dasselbe erzeugen, nachdenken, erschrecken, wach werden. Nein, da möchte man nicht weiterschlafen, hat Befürchtungen, das Schlimme geht weiter im Kopf. Bitte nicht diesen Traum weiterverfolgen. Dann heißt es aufstehen, an den Fernseher gehen und sich ablenken, mit freundlichen Bildern nichts Aufregendes suchen. Als ich klein war, hatte ich Angstträume. Man wurde verfolgt von einer schlimmen Person oder einem rollenden, riesigen Ball. Man lief auf eine Treppe so langsam, wusste, jetzt schaffe ich's nicht mehr. Die Beine waren schwer und der Atem knapp. Und manchmal konnte ich mich in die Lüfte flüchten und wirklich fliegen. Doch da kamen neue Ängste auf mich zu. Die Hochspannungsdrähte waren immer da. Bei meinen Bewegungen der Arme stieß ich daran und stürzte ab. Das ist heute nicht mehr. Wahrscheinlich bin ich zu schwer geworden dafür. Bei meinen Söhnen erlebte ich in der Anfangszeit der Schule bei ihnen solche Angstträume. Da musste ich schnell sein und ihnen helfen, aus dieser Phase herauszukommen. So muss ich mir wohl vorstellen, unsere Gemütsverfassung lässt nun in uns Dinge auferstehen, die uns mal schrecklich bewegten, uns nicht losließen, uns glücklich machten oder auch überaus traurig und verzweifeln ließen. Ich bekomme nun Zusammenhänge für mich zu fassen, wenn ich von Dingen nicht loskam, die mich beherrschten. Sie machten mich auch krank. Ja, wirklich krank. Mein Bauch war ein Ansprechpartner für Kummer, Sorgen, aber auch glücklich sein. Gallensteine bekam ich. Sie wurden herausoperiert. Bauchspeicheldrüsenprobleme, Magenschleimhautentzündungen und so weiter. Das ist doch eigenartig. Der menschliche Körper ist ein Wunderwerk und eines greift ins andere. Wenn alles langweilig und eintönig läuft, müsste doch alles prima sein mit einem. Doch nein, da ist dann das Alter schuld. Man geht so langsam kaputt. Man kann nicht ewig dynamisch und fit bleiben. Wir sind nicht dafür geschaffen. Also, Medizin in jeglicher Form wird ausprobiert, muss genommen werden. Dann kommt die Chemie zur Wirkung und der Geist streikt und nachts kocht er sein eigenes Süppchen. Ich hoffe, davon werde ich nicht zu lange behelligt. Ich merkte schon sehr früh, ich darf keine Schlaftabletten nehmen. Als ich in dem Krankenhaus noch in jungen Jahren mit diesen bestopft wurde, da war mein Innerstes in Aufruhr und das Gehirn schrie mich nachts an mit den schlimmsten Geschehnissen. Das war schlimmer als der Schmerz des Bauchschnittes. Als ich wieder heimkam und ziemlich schwach war und meine vier Söhne um mich hatte, eigentlich glücklich war und doch, Kaninchen waren verendet, die Hühner hatten das Eierlegen sich abgewöhnt, die Enten zum Teil gestorben, da hatte ich wieder mit den Träumen zu kämpfen und hatte in Verzweiflung wegrennen mögen. Doch es ging einfach nicht. So war dann meine Erkenntnis, auch keine Tabletten, die einen vergewaltigen zu schlafen. Aushalten war die Devise. Es wurde dann langsam besser. Also auch heute müsste man einfach lächeln über diese Traumflut in unserem Kopf und nicht an das Ende denken. Es wird hoffentlich besser und freundlicher, lichter und sanfter.

0: Warum hast du Vorträge, viele Stunden gehalten und ließest dich nicht stoppen? Da sagte er zu mir, ach, ich kann doch nicht sterben, wenn ich das nicht aus meinem Kopf herausbekomme. Zum Glück konnten wir beide dann doch darüber lachen und er hatte noch eine kurze Zeit in Zufriedenheit und er starb bei uns wie eine Kerze, die bis zum Ende leuchtete, solange er Docht und Wachs zur Verfügung hatte, für was er noch leben wollte und konnte. Ganz so weit bin ich wohl noch nicht. Noch habe ich viele Pflichten und hoffe auf gute Träume, die ich mir gern noch einmal vorholen kann. Ohne Angst. Das wünsche ich allen, die ebenfalls sich Gedanken machen um die Träume.
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1: Am Mikrofon begrüßt Sie Peter Jentsch und das sind unsere Schlagzeilen. Freigegeben, Ortsumgehung Hohlbach unter Verkehr. Beschlossen, Heringen plant die Sanierung von 7 Straßen der Landgemeinde. Verfassungsgerichtshof, AfD scheitert mit Antrag zur Kontrollkommission und Verstoß. Thüringer Tankstellen haben wiederholt die 12-Uhr-Regel gebrochen. Das Wetter, heute ist es bewölkt und regnerisch bei 23 Grad. Mit kirchlichem Segen, Posaunenchor und zahlreichen Gästen ist die Ortsumgehung Hohlbach im Zuge der B243 gestern offiziell für den Verkehr freigegeben worden. Der parlamentarische Staatssekretär Christian Hirte und Thüringens Verkehrsminister Steffen Schütz betonten, dass die rund 4 Kilometer lange Strecke die Einwohner vom Durchgangsverkehr entlastet, die Verkehrssicherheit erhöht und die Verbindung zwischen Niedersachsen und Thüringen verbessert. Rund 35,7 Millionen Euro hat der Bund in das Projekt investiert. Schütz kündigte an, dass die Bauarbeiten an der Ortsumgehung Günzerode mit Hochdruck weiterlaufen. Gemeinsam schließen beide Projekte die Lücke der B243 zwischen Herzberg und Nordhausen mit Anschluss an die A38. Der Stadtrat von Heringen hat Investitionen in die Infrastruktur auf den Weg gebracht. Die Mitglieder stimmten am Montagabend dafür, dass die Planungen für das Sanieren von 4 Straßen in Auleben, 2 Straßen in Utleben und 1 Straße in Hammer, die alle zur Landgemeinde Heringen gehören, beauftragt werden kann. Nach Angaben von Bürgermeister Matthias Marquardt von der Linkspartei wird die Stadt das aus Mitteln des kommunalen Investitionsprogramms bezahlen. Das Land stellt von 2026 bis 2029 jeweils 250 Millionen Euro bereit, damit Kommunen in ihre Infrastruktur investieren können. Die AfD-Fraktion im Thüringer Landtag ist mit einem Antrag zur Zusammensetzung der Parlamentarischen Kontrollkommission, kurz PKK, gescheitert. Der Thüringer Verfassungsgerichtshof hat den Antrag verworfen und damit als unzulässig abgelehnt. Die AfD hatte die Zusammensetzung der Kommission bemängelt. Sie kritisierte, dass in das 4-köpfige Kontrollgremium für Geheimdienste kein Vertreter ihrer Partei gewählt worden war. Grund ist, dass die AfD-Kandidaten für die PKK bei der Wahl im Landtag bislang immer durchgefallen sind. Thüringer Tankstellen haben bei der Preiserhöhung in den vergangenen 3 Monaten offenbar häufig gegen die 12-Uhr-Regel verstoßen. Das zeigt eine Datenanalyse des SWR. Demnach hatte im April und Mai mutmaßlich jede 4. Tankstelle im Land ihre Preise außerhalb der Toleranzgrenze erhöht. Im Juni waren es dann etwas weniger Verstöße. Dafür haben aber offenbar gröbere Vergehen deutlich zugenommen. Viele der 415 Tankstellen haben ihre Preise vor 11 Uhr erhöht, zum Teil mehrfach am Tag. Die Bundesländer haben sich bisher noch nicht geeinigt, wie diese Ordnungswidrigkeit bestraft werden soll. Und nun das Wetter für Nordhausen und den Südharz. Heute begann der Tag meist bewölkt. Gebietsweise fällt Regen, örtlich sind auch Gewitter möglich. Im Tagesverlauf lockert die Bewölkung aber zunehmend auf und es bleibt häufiger trocken. Die Temperaturen erreichen 21 bis 23 Grad, im Harz bleiben sie etwas darunter. Dazu weht ein schwacher bis mäßiger Nordwestwind. In der kommenden Nacht ist es wolkig bis gering bewölkt und weitgehend trocken. Die Tiefstwerte liegen dann zwischen 14 und 10 Grad bei schwachem Nordwest- bis Westwind.
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Guten Abend. Schön, dass ihr wieder eingeschaltet habt zur Sendung hier auf Radio NO. Mein Name ist Thorsten Ahlert, alias DJ Tobi aus Häusenstamm. Wie der Titel der Sendung zum Vermuten ist, möchte ich euch heute wieder den gemütlichen Sound näher bringen. Umgangssprachlich werden gern die Begriffe Lounge oder Easy Listening gebraucht, weil es ein Gemengen so aufgebracht haben. Doch tatsächlich kann man es ungefähr in die Richtung Down Beats oder Down Tempo einordnen mit verschiedenen Einflüssen, wie zum Beispiel Jazz, Blues oder auch Soul. Meistens ist es instrumental gehalten und manchmal auch mit eingespielten Vocalfixen versehen. Mit diesem Background habe ich euch wieder schöne Stücke rausgesucht und in einem schönen Mix gegossen. Ich wünsche euch viel Spaß beim Zuhören und bis zum nächsten Mal.

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0: Und der wünscht euch auch heute einen wunderschönen guten Abend und für die nächsten 4 Stunden eine gute Fahrt.

Was für ein Einstieg in die heutige Ausgabe des Night Trains. Nicht nur der Einstieg in die heutige Ausgabe, sondern auch der Einstieg in ein wirklich fantastisches Soundtrack-Album mit dem Namen Passion. Und später wurde es dann als Passion Music for the Last Temptation of Christ veröffentlicht. Natürlich zu dem Film, zu dem gleichnamigen Film The Last Temptation of Christ von Peter Gabriel. Also der Film nicht, sondern die Musik. Und damit herzlich willkommen zum Night Train Ausgabe April, Mai 2026. Ja, und warum Peter Gabriel als Einstieg in die heutige Sendung? Natürlich, ihr habt es vielleicht in den sozialen Medien schon verfolgen können, das Album So feiert in diesen Tagen 40-jähriges Jubiläum und das soll für uns anders sein, dieses wunderbare und legendäre Album nochmal in aller Ausführlichkeit und vollster Schönheit vorzustellen. Das passiert dann so etwa in Stunde 2. Bis dahin gibt es einen bunten Mix. Achso, es gibt ja noch einen anderen Schwerpunkt in der heutigen Ausgabe, nämlich das The Art of Noise Album Invisible Silence. Das wird so Thema sein im letzten Bereich des Night Trains. Bis dahin gibt es unter anderem Musik von Icehouse, von Madonna, von Level 42, von The Orchestra Manoeuvres in the Dark, von Suzanne Vega und auch ein bisschen was Deutsches von Klaus Lage, von Marius Müller-Westernhagen und von Bab. Jetzt aber erstmal ein kleiner Vorgeschmack auf das Album So von Peter Gabriel. Vielleicht das schönste Werk auf diesem Album, In Your Eyes.

0: Peter Gabriel und In Your Eyes aus dem 86er Mega-Album So. Und dieses Werk In Your Eyes erschien auch als Single, allerdings nur auf dem amerikanischen Markt im August 86. Mehr dazu dann auch im Verlaufe der heutigen Sendung. Hier natürlich eben zu hören gewesen der wunderbare Yusuf Ndur, der hier als Gastsänger dabei war. Und im Background auch Jim Kerr. Und wenn man es weiß, dann hört man das auch relativ gut raus, wie ich finde. Ja, ein Vorgeschmack auf das zweite Thema soll es natürlich auch geben. Hier sind The Art of Noise featuring Max Headroom und Paranomia.
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The Art of Noise featuring Max Headroom und Paranoia. Und wer das Video noch nicht kennt, sollte sich das auf jeden Fall anschauen. Also The Art of Noise und Peter Gabriel waren gerade in dem Bereich, was die Videoproduktion sind, Wegbereiter und haben da hier und da Pionierarbeit geleistet. Jetzt gehen wir Down Under nach Australien und kommen zur Musik von Icehouse.

Ice House und ein Ausschnitt aus ihrem im April 1986 veröffentlichten Werk Measure for Measure, die Single No Promises, hier in der Extended. Die Single erschien bereits im Oktober 1985, allerdings kam sie dann in die europäischen oder allgemein in die internationalen Charts mit etwas Verspätung. Und gerade auch Anfang und Mitte der 80er haben mich die Songs von Ice House gerade durch die wunderbare Stimme von Ivor Davis sehr oft sehr, sehr stark erreicht. Songs wie zum Beispiel Street Cafe oder Great Southern Land, Hey Little Girl natürlich oder auch Stay Close Tonight fand ich wirklich sehr, sehr überragend. Jetzt geht's weiter mit Musik von Level 42.

Level 42 und Lessons in Love erschienen ebenfalls im April 1986. Das war natürlich die Extended. Das Album brauchte noch eine Weile. Das erschien dann erst im März 87. Das hieß Running in the Family und die passende Single gibt es dann natürlich auch zu passender Zeit. Jetzt gehen wir ins Kino und zwar in dem Film Pretty in Pink.

The Orchestra Manoeuvres in the Dark und If You Leave, natürlich auch hier die Extended und stammt aus dem Soundtrack Pretty in Pink. Und ich muss ehrlich sagen, ich habe den Film nicht gesehen, also kann ich nicht die vage These aufstellen, dass auch da der Soundtrack besser war als der Film. Ist auf jeden Fall eine romantische Komödie oder heute würde man sagen Romantic Comedy und war musikalisch stark besetzt. Also da waren schon interessante Leute auf diesem Soundtrack zu finden. Also In Excess, New Order, die ich heute nicht spiele, weil mir der Beitrag jetzt nicht so gut gefallen hat. Und dann waren dabei Echo and the Bunnymen, das hatte ich übrigens erst in der Sendung, nämlich Bring on the Dancing Horses. Und wir haben auch noch dabei The Psychedelic First, die haben auch den Titelsong selbst dazu beigetragen, also das Werk Pretty in Pink, wobei das eigentlich eine ältere Komposition war, ich glaube aus dem Jahre 81 und sie haben sie für diesen Film neu aufgenommen. Und es gab auch eine Neuaufnahme von einem Susan Vega-Klassiker, nämlich Left of Center. Ich kannte den schon als Live-Version von eines ihrer vielen Konzerte, die man 1986 im Radio hören konnte. Und für diesen Soundtrack zu dem Film Pretty in Pink haben sie das Werk neu aufgenommen. Und am Klavier wurde sie dabei unterstützt von einem gewissen Joe Jackson. Musik von Susan Vega.

Suzanne Vega und Left of Center aus dem Soundtrack zu dem Film Pretty in Pink. Eine tolle Nummer, wie ich finde. Wir bleiben im Kino und gehen jetzt in dem Film auf kurze Distanz. Im Original hieß das Werk At Close Range.

Madonna und Live to Tell aus dem Film Auf kurze Distanz, beziehungsweise im Original, wie gesagt, At Close Range, war dann natürlich auch Bestandteil des Albums True Blue. Das Album erschien im Juni 1986 und Live to Tell bereits im März 1986. Der Film war übrigens unter anderem besetzt mit Christopher Walken und Sean Penn und es war ein amerikanischer Thriller. Ich kannte den aber nicht, also ich habe den auch bis heute noch nicht gesehen, aber ich habe gerade gelesen, da ist auch der jüngere Bruder von Sean Penn dabei gewesen, Chris Penn, und das war die Zeit, als Sean Penn und Madonna verheiratet waren. Also sie waren ja zwischen 85 und 89 ein Paar. Eine Ehe mit vielen Höhen und Tiefen. Aber sie müssen wohl danach auch noch freundschaftlich miteinander umgegangen sein. Soweit die internationale Szene. Jetzt gehen wir nach Deutschland und kommen zur Musik von Marius Müller-Westernhagen.

Marius Müller-Westernhagen und das Werk. Wir sitzen alle in einem Boot. Das war Single-Auskopplung Nummer 1 aus dem Album Lausige Zeiten. Das Album erschien im Februar 1986 und zählt zu den Werken, die nicht ganz so auf dem Schirm waren von den Westernhagen-Fans selbst auch. Also da gab es dann frühere bzw. spätere Alben, die einen weitaus höheren Stellenwert hatten. Es gab insgesamt 3 Single-Auskopplungen aus dem Album. Also die erste haben wir gerade gehört. Dann gab es noch Berlin und Es tut weh. Ich habe mich aber heute für ein weiteres Werk entschieden, was nicht als Single veröffentlicht wurde. Und das heißt Kein Gefühl. Musik von Marius Müller-Westernhagen.

Zunächst Musik von Marius Müller-Westernhagen, das Werk Kein Gefühl aus dem Album Lausige Zeiten. Und das eben war natürlich Musik von Klaus Lage und seiner Klaus Lage Band. Ein Ausschnitt aus dem Album Heiße Spuren. Daraus gab es insgesamt 3 Single-Auskopplungen und das war die 3. Single mit dem Namen Stille Wasser. Für mich eine der schönsten Werke von Klaus Lage überhaupt. Single Nummer 2 ist eine der bekanntesten von ihm gewesen. Faust auf Faust war natürlich Bestandteil des Tatort-Krimis mit Chemie. Ja, ihr erinnert euch. Jetzt geht's weiter mit Musik von Bab.

Musik von Bab, endlich allein, und das war die Maxi-Version, deswegen hat es auch ein wenig geknistert, weil da habe ich nur die Vinyl-Fassung gefunden und keine digital überarbeitete Version. Es stammt natürlich aus dem Album Aal Männer, Aal Glatt. Das Album erschien im Januar 1986 und die eben gehörte Single Endlich allein war die zweite Single-Auskopplung, allerdings konnte sie sich kaum in den Charts platzieren. Die anderen Werke, die anderen Single-Auskopplungen, Bunte Trümmer bzw. Time is Cash, Time is Money, fand ich nicht so doll. Also Time is Cash, Time is Money ist für mich so ein Hasswerk, was Bab betrifft. Also ich konnte natürlich diese Ironie verstehen bzw. auch erkennen, aber ich konnte mit dem Werk dann trotzdem nicht viel anfangen. Deswegen habe ich mich für den Titelsong entschieden heute Abend. Hier ist Musik von Bab und das Titelstück aus dem Werk Aal Männer, Aal Glatt.

Wir hörten zunächst das Titelstück aus dem Album Aalmänner Aalglatt von Bab und das eben war ein Werk namens Gaga. Und dieses Werk Gaga ist eine Instrumentalfassung des Werkes I Go Swimming von Peter Gabriel. Ein Werk, was um 1982, 83 veröffentlicht wurde, zunächst als Live-Fassung bzw. dann später auch als selbstständiges Single, und das hier war die Instrumentalfassung, die wiederum Platz gefunden hat auf der B-Seite der Single Red Rain, und damit kommen wir zum Album So und dem Einstiegswerk zu diesem Album So, nämlich Red Rain.

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Das Mittelstück aus diesem wunderbaren Einstiegswerk Red Rain. Also nicht nur textlich eine sehr, sehr schöne Stelle in diesem Werk, sondern auch musikalisch. Und damit sind wir beim Thema So angelangt heute Abend. Und es gibt einiges zu erzählen, unter anderem über dieses Werk Red Rain. Seine Kombination aus mehreren Inspirationen und die Texte beziehen sich direkt auf einen wiederkehrenden Traum, den Peter Gabriel hatte, wo er in seinem Hinterhofpool schwamm und kalten Rotwein trank. Eine andere Version dieses Traums bezog sich auf Flaschen in Form von Menschen, die auf eine Klippe fielen. Und darin befand sich dann eine Flüssigkeit, eine rote Flüssigkeit, und sie folgten einem sinnflutartigen Regenguss in derselben Farbe. Ja, also ziemlich heftiger Einstieg in dieses Werk, und wir bleiben auch so ein bisschen in der Thematik, in der Reihenfolge des Albums und kommen nun zum zweiten Werk dieses Albums, So, und das war eigentlich eine Veröffentlichung, die fast gar nicht stattgefunden hatte, denn er hatte ja dieses Werk mehr oder weniger zu Hause aufgenommen und hatte dann mit den beiden Produzenten Daniel Lanois und dem Gitarristen David Rhodes diese Werke mehr oder weniger in einer Kombination aus Komposition und, ja, sagen wir mal, Gefühlsthematik zusammenstellen lassen. Also zu dritt, sie nannten sich auch die Stooges in der Zeit. Also es war teilweise auch trotz dieser schwierigen Situation für Peter Gabriel selbst, da er befand sich damals in einer Art Depression, war es dann doch eine ganz launige Geschichte. Und dieses letzte Werk, was sie dann eigentlich ganz zum Schluss einspielten, nachdem die Musiker eigentlich schon wieder alle fast zusammengeräumt hatten, das war sehr, sehr wichtig, denn im Nachhinein gesehen war es die erfolgreichste Single, die Peter je veröffentlicht hatte. Die Rede ist natürlich von Sledgehammer.

Peter Gabriel und der berühmt-berüchtigte Dance-Mix, der den Begriff Sledgehammer, also Vorschlaghammer, nochmal so richtig kräftig rüberbringt. Und das war die erste Single aus dem Album So, erschien im April 1986. Und ich habe nochmal nachgeschaut, 9 MTV Video Music Awards hat dieses Werk abgeräumt. Allerdings kein Grammy, war zwar dreimal nominiert als Record of the Year, Song of the Year und Best Male Rock Vocal Performance, aber da ging er leer aus. Ich weiß auch gar nicht mehr, gegen wen er da verloren hat. Und eine unglaubliche Bläserfraktion, die so ein bisschen überraschend war, und man hat ihm auch so ein bisschen vorgeworfen, hätte dazu Phil Collins geschaut, weil der ja in der Zeit auch viel mit Bläsern gearbeitet, aber vom Sound, von der Ausrichtung her im Motown-Stil. Und bei Peter war das schon so der Soul-Stil à la Otis Redding, und er war ja auch seinerzeit, beziehungsweise nicht seinerzeit, das ist wahrscheinlich heute noch, ein großer Otis Redding-Fan bekanntermaßen. Und ja, eine tolle Nummer und ja, textlich gesehen schon sehr sexualisiert. Das sieht man auch, wie gesagt, in dem Video. Wer es nicht kennt, also das sind die wenigsten wahrscheinlich von euch, sollte sich das nochmal anschauen. Das war ja eine Pionierleistung, gerade was diese Stop-Motion-Technik betrifft. Aber auch musikalisch war es eine sehr interessante Komposition. Und wie gesagt, kam fast nicht zustande, weil er relativ spät diesen Einfall hatte, dieses Werk zu veröffentlichen bzw. zu komponieren. Aber auch die B-Seiten waren sehr interessant. Die haben allerdings mit der A-Seite musikalisch gesehen überhaupt nichts zu tun, aber sehr spielenswert und finden sich, glaube ich, auch nur auf der B-Seite bzw. dann später auf diversen Samplern. Und die haben wir jetzt beide am Stück, und zwar zunächst einen Mix von I Have the Touch und dann das wunderbare Don't Break This Rhythm. Musik von Peter Gabriel.

Peter Gabriel und zunächst der Remix von I Have the Touch und dann das Werk Don't Break This Rhythm, die B-Seiten der ersten Single-Auskopplung aus dem Album So Sledgehammer. Bevor wir zur nächsten Single-Auskopplung von diesem Album So kommen, gehen wir in das Album Peter Gabriel Nummer 3 zurück in das Jahr 1980 und kommen zu einer Zusammenarbeit zwischen ihm und Kate Bush. Das Werk heißt natürlich Games Without Frontiers.

Peter Gabriel und ein Ausschnitt aus seinem Album Peter Gabriel Nummer 3, wenn man so will. Also die hatten ja eigentlich nur den Namen Peter Gabriel und hatten dann später noch so Bezeichnungen, die so das Cover beschreiben oder beschrieben hatten. Und zu hören natürlich auch die wunderbare Kate Bush, die bei dieser Produktion mit dabei waren. Das war die erste Zusammenarbeit zwischen den beiden. Das Album erschien im Mai 1980 und es gab auch eine deutsche Version von diesem Album und das Lied hieß auf der deutschen Fassung natürlich Spiel ohne Grenzen. Und damit sind wir bei der zweiten Single-Auskopplung aus dem Album So und die hieß natürlich Don't Give Up und auch da gibt es einiges zu berichten. Und Peter Gabriel wurde inspiriert bei diesem Werk von Fotografien aus der Depressionsära von einer gewissen Dorothea Lange und die hatte arme Amerikaner unter schwierigen Bedingungen aufzeigen wollen und Gabriel sah auch unter anderem Bilder aus dem Buch In This Proud Land und empfand es irgendwie angemessen, dieses zu thematisieren und er nannte auch die Arbeitslosigkeit in dem Vereinigten Königreich zu dieser Zeit unter der Präsidentschaft von Margaret Thatcher als weitere Inspiration. Also Gabriel schrieb im Grunde genommen über einen Mann, dessen Arbeitslosigkeit in seiner häuslichen Beziehung für Stress sorgte und hat in einer Fernsehsendung über die Folgen der Arbeitslosigkeit auf das Familienleben gesehen und sagte, dass es in dieser Zeit in seine eigenen Probleme hineingespielt hat und er sah darin eine Kombination aus diesen und häuslichen Schwierigkeiten. Der Text handelt von den Gefühlen dieses Mannes, von Isolation, Einsamkeit und Verzweiflung. Und Kate Bush sang auf der anderen Seite dann die Worte der Hoffnung und Ermutigung und der Titel war genau das, was Gabriels damalige Frau sagen würde, wenn er emotionale Schwierigkeiten hatte. Wenn er in sehr tiefe Depressionen fiel, sage ich immer, gib nicht auf. Ich denke, der Song dreht sich viel um uns. Und vielleicht habt ihr auch das Video mal gesehen, es gibt ja zwei Fassungen davon und eines der beiden Videos ist produziert worden von Godly and Cream und darin sieht man im Grunde genommen 5 Minuten lang Peter Gabriel zusammen mit Kate Bush, wie sie Arm in Arm, ja mehr oder weniger sich im Video drehen und man sieht sie singen und man sieht sein Gesicht bzw. ihr Gesicht, wie sie auch hoffnungsvoll versucht, ihm wieder Halt zu geben und er hatte aber Schwierigkeiten, ob er das machen darf, weil er war, wie gesagt, in der Krise mit seiner Frau Jill und hatte gefragt, ob er das denn machen darf, dass er eben, was ich über 5 Minuten lang mit Kate mehr oder weniger sehr eng umschlungen in diesem Video zu sehen ist und sie antwortet dann, natürlich Liebling, du machst das jetzt und dann hat er aber gesehen, dass es ihr jedes Mal sehr weh tat, wenn sie dieses Video sah. Ja, also hier, natürlich nicht das Video, aber zumindest das Werk Don't Give Up von Peter Gabriel zusammen mit Kate Bush.

Peter Gabriel und Kate Bush zusammen und die Single Don't Give Up. Bei den Live-Fassungen hat er dann hier und da versucht, auch das Publikum mitzureißen, dass sie dann sozusagen alle zusammen diese Textzeile Don't Give Up singen. Eine tolle Produktion mit einem wunderbaren Bass von Tony Levin und den Drums von Manu Katché. Ja, es gab auch da einige B-Seiten bzw. einige Songs auf den B-Seiten und es gibt insgesamt drei, die hören wir auch alle. Aber wir fangen erstmal mit der eigentlichen, ja bis dahin nicht veröffentlichten B-Seite an, und zwar ist das das Werk Curtains.

Wir hörten zunächst das Werk Curtains, die B-Seite, eine der B-Seiten der Single Don't Give Up. Und das eben war, ja, wenn man so will, auch eine Single, und zwar das Werk That Voice Again, allerdings nur als Promo-Single veröffentlicht. Ich weiß auch gar nicht genau, wann sie veröffentlicht wurde, auf jeden Fall im Jahre 1986. Und das wollte ich nochmal sagen, es ist eines der wenigen Alben, wo jeder Titel, jeder einzelne Titel für sich nochmal einen Wikipedia-Eintrag erhalten hat. Deswegen kann man sicherlich auch so viel über dieses Album nachlesen. Und bei diesem Werk ist es so, dass dieses Werk, That Voice Again, von den verurteilenden Einstellungen handelt, die eine Barriere zwischen Menschen sind. Die Stimme ist die Stimme des Urteils, eine eindringliche innere Stimme, die anstatt Erfahrung zu akzeptieren, immer analysiert, moralisiert und bewertet. Und damit sind wir mit dem Album, beziehungsweise mit der ersten Seite des Albums durch, und wir kommen zur wunderbaren B-Seite, und da steigen wir ein mit einem Titel, den ich am Anfang der Sendung schon gespielt habe. Und von diesem Werk In Your Eyes gibt es verschiedene Abmischungen. Zum einen die Version, die wir gleich am Anfang der Sendung gehört haben, das war die Original-Albumfassung. Dann gibt es eine Extended-Fassung, und da bin ich ein bisschen enttäuscht gewesen, denn er hat eine, ja, mehr oder weniger Zusammenstellung gesetzt aus der Originalfassung und einem Extended Remix oder einem Special Remix. Und das hört sich auch so furchtbar an, weil die ganze Abmischung auch auf verschiedenen Ebenen gelaufen ist. Man hört das sehr, sehr deutlich innerhalb dieser Version. Deswegen spiele ich die auch heute nicht. Aber der Special Remix, der ist sehr, sehr gut geworden. Da bekommt man auch so ein bisschen das Gefühl, wie dieses Werk live umgesetzt wurde. Also sehr hörenswert. Hier also Peter Gabriel und der Special Remix von In Your Eyes.

In Your Eyes im Special Remix. Eine fantastische Fassung, bei der ich auch sehr stolz war, dass ich sie in dieser Zeit aufnehmen konnte, denn der Peter Urban vom NDR, der spielte in irgendeiner Ausgabe vom Club diese Fassung und hat es auch damals so beschrieben, dass es mit der Live-Fassung sehr zu vergleichen ist. Und ich war da sehr stolz drauf, diesen Moment mehr oder weniger mitschneiden zu können, weil so viele Möglichkeiten, so außergewöhnliche Extended-Fassungen oder Remixe zu hören bzw. aufzunehmen, gab es ja in den 80ern ja dann auch nicht. Jetzt geht's weiter mit dem Titel Mercy Street und auch da gibt's ein bisschen was zu erzählen. Zum einen ist es stark inspiriert worden von Texten der amerikanischen Dichterin Anne Sexton und Gabriel hatte wohl einige Werke der Künstlerin in einer Buchhandlung in New York entdeckt und erworben und war da wohl sehr fasziniert. Und dann gibt es noch eine zweite Geschichte und zwar auf dem Flug nach Brasilien, beziehungsweise speziell nach Rio de Janeiro, den er mehr oder weniger dadurch gewinnen konnte, dass er eine bestimmte Flugmeilenmenge erreicht hatte und diesen Pan Am Flug mehr oder weniger sich auswählen konnte. Und da hat er sich das Reiseziel Rio de Janeiro ausgesucht und da wäre es fast zu einem Absturz gekommen. Und auch dieser Moment der Angst wurde in diesem Werk Mercy Street mit eingefangen. Und dann gibt es noch einen dritten Aspekt. Im Grunde genommen sind die beiden Werke Mercy Street und das vorhin gehörte Werk Don't Break This Rhythm Brüder. Also sie sind im Grunde genommen auf ähnliche Weise entstanden und Peter Gabriel hat dann aber irgendwie von der Produktion das so gestaltet, dass er sagen konnte, es gibt genügend Unterschiede, dass man diese beiden Werke veröffentlichen konnte. Natürlich nicht gleich nebenan, deswegen ist Don't Break This Rhythm auch nicht auf dem Album So veröffentlicht worden, sondern als B-Seite und Mercy Street hat es dann wohl auch mit Recht auf das Album So geschafft. Also hier nun Mercy Street von Peter Gabriel.

0: 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Wir hörten zunächst Mercy Street von Peter Gabriel aus dem Album So. Und das eben war auch Mercy Street, und zwar eine, da habe ich lange überlegt, ob ich das machen sollte, aber aufgrund der Qualität, die hier Elbo erreicht hatte, habe ich das gern mit drangehangen, weil beide Versionen sehr, sehr gut beschreiben, wie man Angst in ein musikalisches Werk bringen konnte. Also eine fantastische Version von Peter Gabriels Mercy Street hier in der Interpretation von Elbo. Wenn es jemand darf, dann Elbo. Das Problem auf diesem Album So war eigentlich für mich beim Durchhören der Platte, dass man zum Beispiel aus diesem Moment bei Mercy Street, der sehr bedrückend bzw. außergewöhnlich ist, wieder in ein anderes Momentum kommt. Und das haben sie auf der Platte stringent durchgezogen, nämlich mit dem Werk Big Time, was dann auf Mercy Street folgt. Aber sei es drum, wir spielen natürlich jetzt das so, wie es auf der Platte auch weitergeht. Und Big Time sehe ich immer so als kleine Schwester von Sledgehammer, so was die Produktion betrifft, musikalischerseits, beziehungsweise auch vom Video. Peter Gabriel und Big Time.
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Wir hörten zunächst Big Time, auch natürlich die Single-Auskopplung aus dem Album Soul von Peter Gabriel, und das eben war das Werk We Do What We Told, Milgram's 37. Und das ist eigentlich ein Werk, was schon einige Jahre auf dem Buckel hatte, wenn man das so sagen darf. Denn die Entstehung geht auf das Jahr 1979 zurück, wo er dieses Werk bereits live das erste Mal spielte, beziehungsweise ein Jahr später. Und es sollte eigentlich auch erscheinen auf dem Album Peter Gabriel im Jahre 1980 namens Melt. Also ich habe ja gesagt, dass die Cover dann mehr oder weniger Ausschlag gegeben haben für die Bezeichnung, für die späteren Bezeichnungen. Es geht im Grunde genommen auf die Experimente des Psychologen Stanley Milgram. Ihr könnt euch da gern schlau machen. Also im Grunde genommen geht es um eine Dreierkombination eines Schülers, eines Lehrers und einer Person, die das Ganze mehr oder weniger steuert. Also der Lehrer stellt dem Schüler eine Frage, und wenn der Schüler das falsch beantwortet, bekommt er einen Stromschlag. Und mit jeder falsch beantworteten Frage wird die Stromintensität erhöht. Was der das zu bestimmen hat, nicht weiß, dass Lehrer und Schüler nur Schauspieler sind. Und das war schon ein sehr, sehr gewagtes Experiment. Und Peter Gabriel hat mal erzählt, dass er das Publikum bei Live-Konzerten ermutigt hatte, den Refrain mitzusingen, und bemerkte dann, dass einige Leute die Ironie nicht verstanden und manche haben sie verstanden. Also hat er dann selbst auch mal versucht, mit dem Publikum zu spielen. Sehr, sehr interessante Nummer über ein sehr, sehr gewagtes Experiment. Ein Titel fehlt jetzt noch, welches auf dem Vinyl-Album nicht zu finden war, aber auf der CD-Fassung später, und das ist die Zusammenarbeit mit Laurie Anderson. Das Werk Excellent Birds stammt ursprünglich aus dem Album Mr. Heartbreak vom Jahre 1984, und Peter Gabriel hat es dann nochmal neu aufgenommen, und das hört man auch, und es hat auch einen etwas anderen Namen. Es heißt dann komplett nicht mehr Excellent Birds, sondern This is the Picture, in Klammern Excellent Birds. Peter Gabriel zusammen mit Laurie Anderson.

Peter Gabriel und Laurie Anderson und This is the Picture, Excellent Birds. Und damit sind wir fast durch mit dem Album So. Zwei B-Seiten möchte ich noch nachholen und wir fangen mal an mit einer weiteren B-Seite der Singer Red Rain und das ist Walk Through the Fire.

Peter Gabriel und Walk Through the Fire, das war natürlich nicht die Fassung, die auf der B-Seite von Red Rain zu finden ist, haben die Fans und die eingefleischten Fans wahrscheinlich ja festgestellt, aber die Fassung gefällt mir gar nicht so. Ich habe hier die Original-Single genommen aus dem Jahre 1984 und die war ja Bestandteil des Soundtracks zu dem Film Against All Odds. Und ich sag mal so, es war schon interessant, dass auf diesem Soundtrack-Album Against All Odds Peter Gabriel zusammen mit Phil Collins zu finden waren, aber man interpretiert ja auch in diese angebliche Fehde zwischen den beiden sehr viel rein, die es wohl nie gegeben hat. Im Gegenteil, sie sind wohl auch in der Zeit nach der Genesis-Zusammenarbeit irgendwie noch freundschaftlich verbunden gewesen. Eine B-Seite möchte ich euch noch vorspielen, wobei sie eigentlich nicht zum Album So gehört und auch nicht aus der Zeit stammt, denn es ist das Werk Across the River, das stammt ja im Original bereits aus dem Jahr 1982 und ist auf dem Sampler Music and Rhythm zu finden und später wurde es dann auf verschiedenste Compilation gesetzt und auch auf verschiedene B-Seiten, unter anderem eben auf die B-Seite von Big Time oder auch Kiss That Frog, da war sie dann auch nochmal drauf, aber es ist auch auf einem Sampler zu finden, nämlich Flotsam and Jetsam, eine Compilation über 3 CDs von Peter Gabriel und wir hören natürlich hier dieses wunderbare Werk mit dem wunderbaren El Shankar in voller Schönheit. Across the River von Peter Gabriel.

Was hatten wir da jetzt? Zum einen natürlich das wunderbare Across the River von Peter Gabriel zusammen mit Al Shankar und das eben, und da habe ich lange überlegt, welches Werk ich da anschließend setzen kann, aber Carmilla von The Art of Noise aus dem Album Invisible Silence war wohl das Passendste, was man da setzen konnte. Und damit sind wir beim zweiten Schwerpunktthema, nämlich bei The Art of Noise und ihrem Album Invisible Silence.

The Art of Noise, Ann Dudley, Gary Langan und J.J. Jezelik und das Werk Legs, beziehungsweise mit dem kleinen Anhängsel Slip of the Tongue. Und genau diese beiden Stücke hatte Alan Banks mal in seinem AD Nachtrock gespielt und hatte sich dann bedankt für diesen Bereich, in dem Slip of the Tongue ständig von Banks gesprochen wurde. Ja, war auch ganz nett, dieses Dankeschön. Ich habe es erst nicht begriffen, bis ich es mir dann ein paar Mal angehört habe und dachte, ach, das meint er damit. Ja, es gab insgesamt 3 Single-Auskopplungen aus dem Album Invisible Silence. Also Wikipedia schlägt mir nur 2 vor, aber das ist falsch. Denn es gab zunächst die Single Legs, die im Jahre 1985 bereits erschienen ist. Dann gab es natürlich Paranormia, haben wir vorhin schon mal gehört. Und natürlich auch die Zusammenarbeit mit dem legendären Gitarristen Duane Eddy. Und wir reden natürlich von der Single Peter Gunn.

0: The Art of Noise featuring Dune Eddy und Peter Gunn. Und wenn man so will, waren das die beiden leicht konsumierbaren Werke. Und wir gehen jetzt mal in das Album rein und ich überlasse euch jetzt mal für 3-4 Werke eurem Schicksal, hätte ich fast gesagt. Lasst euch mal auf dieses Album Invisible Silence ein von The Art of Noise. Wirklich sehr spannend und teilweise faszinierend produziert. Sie nennen sich ja selber auch teilweise paranoid in einem Werk. Also viel Spaß mit einem längeren Ausschnitt aus diesem wunderbaren Werk von The Art of Noise vom April 1986.
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ein längerer Ausschnitt aus dem Album Invisible Silence. Und ich hatte ja erwähnt, dass ich die meisten Schallplatten, die ich bekommen hatte, in der Weihnachtszeit bekommen habe und habe dann in nächtlichen Stunden die Platten immer durchgehört. Und als ich dieses eben gehörte Instruments of Darkness gehört habe, das erste Mal, da lief mir wirklich ein gruseliger Schauer den Rücken herunter. Und das war nicht selten, dass ich von diesen Werken von The Art of Noise äußerst fasziniert und beeindruckt und manchmal auch erschrocken war. Und man hat bei diesem Werk, man hört das aber auch bei anderen Werken, ihre Leidenschaft für die klassische Musik, und sie hat natürlich auch viel für andere Künstler gearbeitet, indem sie dann die Orchesterarrangements übernommen hat. Und die Liste ist wirklich wahnsinnig lang. Also ich habe gerade mal bei Wiki durchgeschaut, für wen sie alles gearbeitet hat. Das ist unfassbar. Also von Rod Stewart über Pet Shop Boys, Propaganda, OMD, George Michael, Annie Lennox, Elton John, Electronic, Frankie Goes to Hollywood. Also von A bis Z wirklich nur bekannte Größen, und das weiß man vielleicht gar nicht. Ich lese mir das mal meistens oder habe mir das seinerzeit immer sehr gern durchgelesen, wer für bestimmte Bereiche zuständig war, und daher kannte ich da so ein bisschen was, aber die Liste hat mich jetzt auch überrascht. Also ich sehe zum Beispiel auch gerade Robbie Williams oder Tina Turner, also wirklich fantastisch, was die Dame alles für die Musikwelt geleistet hat. Wir hören zwei weitere Ausschnitte aus dem Album Invisible Silence, und zwar mehr oder weniger zwei Versionen von Beatback, beziehungsweise eine Fassung, die auf einer späteren Veröffentlichung von Invisible Silence auf den Markt gekommen ist, und die nennt sich Backbeat Reprise. Musik von The Art of Noise.

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1: Ja, das war natürlich nochmal Paranomia, natürlich in der Extended-Fassung, The Art of Noise, featuring Max Headroom. Und damit sind wir fast durch. Ich darf mich ganz herzlich bedanken, wie immer, fürs Zuhören und fürs Durchhalten. Wenn ihr Fragen oder Kritik habt, schreibt bitte an nowave@gmx.net. Und zum Schluss gibt es noch ein paar Ausschnitte aus dem 87er-Album von The Art of Noise, In No Sense Nonsense. Ich wünsche euch eine schöne Zeit. Wir können uns wieder hören in 4 Wochen, wenn ihr wollt und wenn ihr könnt. Und bis dahin bleibt bitte gesund und zuversichtlich. Macht's gut.

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